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0: Redaktionsleitung und Sendeverantwortung Michael Lupatsch.
1: Willkommen bei Musikfest im Radio, heute aus Studio 2 bei Lübeck FM in Lübeck. Durch die Sendung führt sie Angelika Wolf und an der Technik sitzt Shia Wolf. Ich gebe Ihnen am Anfang einen Überblick über das, was Sie heute erwartet. Die Konzertberichte kommen heute weitgehend tatsächlich aus Lübeck. Es gibt zwei Vorschauen, Interviews, die Andreas Guballa von Westküste FM geführt hat, und natürlich zwischendurch viel Musik von diesen Konzerten oder auch Konzerten, die noch zu erwarten sind oder schon im Schleswig-Holstein Musikfestival 2026 gelaufen sind.

0: Wir starten in Lübeck im Treibsand einer sehr alternativen Spielstätte mit dem Duo Symbio. Lars-Emil Öjeberget am Akkordeon und Electronics und Johannes Gevorgyan Hellmann an der Drehleier und Electronics haben dort gespielt. Eine erste Kostprobe haben Sie gerade gehört, das war nämlich das Stück Amnesty. Und weitere Eindrücke von dem Konzert schildert Ihnen jetzt Michael Lupatsch, denn er war dabei.
1: Als Folksensation wurde das Duo Symbio vom Programmheft des Schleswig-Holstein-Musikfestivals angekündigt. Es hieß darin, Tradition und Moderne würden dabei verschmelzen. Einmal sind es traditionelle Instrumente. Das Akkordeon, gespielt von Lars-Emil Öjeberget, und die Drehleier, gespielt von Johannes Gevorgyan Hellmann. Und gleichzeitig moderne elektronische Bässe und Drumsets, die beide mit den Fußtasten spielten. Sie saßen nämlich beide. Auch wenn da nur zwei Musiker Musik auf der Bühne machen, hört sich das nach einer viel größeren Gruppe an. Die beiden, die saßen auf recht niedrigen Podesten, die waren im 90-Grad-Winkel schräg zueinander auf die Bühne des Treibsands gestellt worden. Und so konnten sich beide immer wieder ansehen und waren doch auch dem Publikum zugewandt. Die Drehleier, die auf Englisch den schönen Namen Hurdy-Gurdy hat, ist wohl eher ein seltenes Instrument für elektronische Tanzmusik. Johannes Gevorgyan Hellmann dreht dabei mit der Hilfe einer Kurbel an einem Holzrad, auf dem die 17 Saiten aufliegen. So eine Drehleier, die ist ziemlich wetterabhängig und 10 Grad mehr in Lübeck als in Schweden, da musste häufiger gestimmt werden. Das führte auch dazu, dass der Akkordeonspieler Lars-Emil Öjeberget häufiger längere Moderationen improvisieren musste. Und er meinte dann, na, Akkordeonspieler müssen halt ziemlich geduldig sein, wenn sie mit einem Drehleierspieler unterwegs sind. Lars-Emil Öjeberget, der das elektrisch verstärkte Akkordeon spielt, ist gerade zum Akkordeonspieler des Jahres gewählt worden. Zwischen zwei Titeln im weiteren Verlauf des Konzerts packte dann Johannes auch mal seine erste Hilfetasche zum Stimmen der Drehleiter aus. Zum Vorschein kam neben verschiedenen Gabeln und schraubenzieherartigen Teilen ein kleines Fläschchen mit einer goldenen Flüssigkeit. Brennspiritus. 98% Alkohol. Das gibt es in deutschen Supermärkten für 1 Euro der Liter. Und Johannes kauft dann, wenn sie hier in Deutschland auf Tournee sind, immer gleich einen richtigen Vorrat für seine Konzerte. Er nutzt den Brennspiritus, wenn ich das richtig verstanden habe, als die Flüssigkeit, mit der das Rad eingerieben wird, das über die Saiten streicht. Andere nutzen wohl auch ein bestimmtes Harz dazu. So eingeschmiert funktioniert das Rad an der Drehleier so ungefähr wie ein unendlicher Geigenbogen und setzt die Saiten permanent in Schwingungen. Mit den Tasten der Klaviatur oben an der Drehleier werden mittels kleiner Holzstücke die Saiten verkürzt und so entstehen die höheren Töne. Aber es gibt auch die sogenannten Bordun-Saiten, die frei über das Rad laufen und einen ununterbrochenen tiefen Grund- und Dauerton erzeugen. Dieser sehr bassige Ton wird dann nochmal durch elektronische Bassgeräusche verstärkt, die beide Musiker mit ihren Füßen bedienen. Manchmal, aber eher selten im Konzert, gab es dann auch einen elektronischen Drumset in den Stücken.

Die Schnarrseiten der Drehleier, die liegen dann auf einem losen Holzstück. Und durch den Drehimpuls beginnen diese Stücke, auch Holzzweig oder Tangente genannt, zu wackeln und die Musik wird sehr schnarrend. Wir saßen im Treibsand zuerst auf den Stufen der Empore im Obergeschoss. Da gab es aber gar keinen guten Sound. Die elektronischen Bassläufe überdeckten das doch differenzierte Spiel von Drehleier und Akkordeon ziemlich stark. Die beiden Instrumente, obwohl auch elektronisch verstärkt, waren oben kaum zu vernehmen. Deshalb sind auch viele Leute aufgestanden dort oben und von den Sitzplätzen heruntergegangen. Eigentlich hatte ich auch vor, in der Pause zu gehen, die gab es dann gar nicht, aber ich bin dann doch nach einigen Stücken erstmal an die Bar ins Erdgeschoss gegangen, wo der Sound klasse und genau der richtige war. Und außerdem muss man sagen, der Treibsand, da gibt es ein Bier immer noch für 2,50. Auch das ist toll bei einem Konzert des Schleswig-Holstein Musikfestivals und gibt es woanders meistens nicht. Nicht für diesen Preis. Sehr groß war dann am Ende des Konzerts auch der Dank der Musiker an das ehrenamtliche Team im Treibsand. Und damit hatten sie sicherlich recht. Unten gab es dann einen viel besseren Eindruck der Musik. Es gab tolle Grooves, ansteckende Temposteigerungen. Man wurde hineingezogen in eine Art Soundrausch. Und dieser Rausch, der setzte sich dann auch in Arm- und Beinbewegungen fort. Das klingt dann oft wie Minimal Music oder auch elektronische Tanzmusik. Es entwickelt sich meist langsam in den Stücken, aber gegen Ende hin wird es immer schneller. Und wie unter Hypnose kommt man dann dabei ins Drehen, ins Hüpfen und ins Für-sich-Tanzen. Der Katalog des Schleswig-Holstein Musikfestivals spricht von Symbio als einer der spannendsten Stimmen der neuen Nordic-Folk-Szene. Beide Musiker moderierten auf Englisch und ziemlich humorvoll. Johannes Gervokain-Hellmann erzählte beispielsweise, dass er aus einem sehr kleinen Dorf in Nordschweden stammt, mit nur 50 Einwohnern. Jetzt seien es ja nur 49, denn er sei ja auf Tournee oder sonst meistens in Stockholm. Weitere Themen waren Landschaften, das Licht des Nordens und auch Blicke in den Nachthimmel, manchmal auch Trauriges. Wie zum Beispiel in einem Stück, das eine Darkest Tower, eine ganz schwarze Stunde, beschreibt.

Andere Stücke erzählten von dem bewegten urbanen Leben in Stockholm, wo die beiden Musiker leben. Und von Menschen, die zwar etwas sonderbar sind, die es aber gerade in ihren Eigenarten zu akzeptieren gilt. Die Themen sind dabei eher nur zu erahnen, da die Musik ohne Text ist und die Stücke untereinander doch recht ähnlich sind und fast am Ende immer wieder Drive aufnehmen. Johannes erzählt dann zu einem anderen Titel von den 6-stündigen endlosen Autofahrten zu seinen Eltern in den hohen Norden Schwedens. Wenn dann dabei die Nacht anbricht und es dunkel wird und still. Eben von dieser Ruhe des Nordens. Das entsprechende Stück Starlit Skies wird auf dem neuen Album sein, das im Oktober erscheinen wird. Es fängt zwar leise und langsam an, steigert sich dann aber auch wieder in einen sehr tanzbaren Groove.

Manchmal gibt es aber traurige Momente und auch Depressionen kommen ja im Norden häufiger vor. Da müsse man einfach hindurch.

Das Lübecker Treibsand war ja zum dritten Mal Veranstaltungsort des Schleswig-Holstein-Musikfestivals. Und irgendwie hat das Festival jetzt auch die richtige Musik dafür gefunden. Das Publikum, das war eher ein Treibsandpublikum als ein SHMF-Publikum. Auch altersmäßig war es sehr unterschiedlich. Es gab auch sehr junge Menschen, die besonders ekstatisch hüpften und herumsprangen. Und die Stimmung, die war dann bei allen richtig gut.

Jubelnder Applaus vom Publikum. Von Standing Ovations kann man ja nicht so richtig sprechen, weil sowieso 85% des Publikums standen und viele tanzten. Nachdem ich nach den ersten Titeln von der Empore heruntergekommen war, hat es auch mir noch fantastisch gefallen. Ein tolles Konzert am richtigen Ort, auch so etwas gibt es zu entdecken beim Schleswig-Holstein Musikfestival.

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Das gerade war nochmal das Duo Symbio aus Schweden mit Starlit Skies. Wir bleiben in Skandinavien und hören im nächsten Beitrag alte Musik von Nordic Sounds. The Curious Bards, die neugierigen Barden, mit Elektra Patiopoulou als Mezzosopranistin. Sie spielten am 19.8. in Schenefeld in Mittelholstein in der Bonifatiuskirche und am 20.8. in Lübeck in der St. Philippuskirche. Iris Bürger war in Lübeck dabei und stellt uns nach einem musikalischen Einstieg zunächst die Kirche St. Philippus vor.

An einem Donnerstagabend im August machte ich mich in regnerischer und gewittriger Wetterstimmung auf zu einem Konzert in der St. Philippuskirche am Stadtrand von Lübeck im Stadtteil Marly-Weslow gelegen. Dies Konzert gehörte zu einer Konzertreihe mit dem klangvollen Titel »Vor den Toren«. Das ist eine von der Posseel-Stiftung geförderte Reihe, die Musik in die Stadtteile und Quartiere außerhalb der Lübecker Altstadt bringt und jährlich im Sommer im Rahmen des Schleswig-Holstein-Musikfestivals stattfindet. Die Lübecker St. Philippuskirche ist in den 50er Jahren des 20. Jahrhunderts erbaut und 1957 eingeweiht worden. Wegen ihres eigenwilligen Äußeren, das einem Seehund ähnelt, der einen Ball auf seiner Schnauze balanciert, wird die Kirche auch Sankt Seehund genannt. Das Innere ist schlicht, angenehm und geräumig und hier fand sich ein zahlreiches und interessiertes Publikum ein, um dem Ensemble The Curious Bards zu lauschen.

The Curious Bards, die neugierigen Barden. Der Name des Ensembles macht ja schon neugierig. Die Barden, das sind die Sänger und Musiker in der altkeltischen Kultur, die mündlich ihre Traditionen pflegen und weitergeben. Ich möchte das Ensemble kurz näher vorstellen. Neben dem althergebrachten Instrumentarium eines ganz normalen alten Musikensembles wie Violinen und Viola da Gamba bedienten die Musiker ebenso professionell zwar historische, für uns aber zumeist ganz unbekannte Instrumente wie Zister, Nickelharpa und Hardanger Fiedel. Alle vier Instrumentalisten studierten historische Instrumente und historische Aufführungspraxis in Lyon, Paris und Basel und fanden sich im Jahr 2015 zusammen, um ihrer Leidenschaft für alte keltische und gälische Musik zu frönen und dehnten ihre Suche nach immer neuen Quellen über irische, schottische und englische Musik bis zur Volksmusik Norwegens und Schwedens im 18. Jahrhundert aus. Und diese nun war im Programm Nordic Sounds zu hören.

Das Ensemble The Curious Bards musiziert mit einem wahrhaft kuriosen Instrumentarium. Zunächst ganz vertraut mit zwei Violinen und einer Viola da Gamba, dann aber begleitet durch eine Zista, gespielt von Jean-Christophe Morel. Die Zista ist ein historisches Zupfinstrument ähnlich einer Laute, mit einem tropfenförmigen Korpus und Metallsaiten, die mit einem Plektrum gezupft werden. Dies ist ein sehr beliebtes Haus- und Ensembleinstrument in der Musik der Renaissance und des Barock gewesen. Die Viola da Gamba wurde von Sarah von Odenhove gespielt, die verlässlich all die Groundbässe durchhielt und den Rhythmus vorgab. Die beiden Geiger, Alix Boisvert und Louis Capet, wechselten in Windeseile zur Nickel Harper und zur Hardanger Fiedel, historische nordische Volksinstrumente, die mir aber bislang nur vom Namen bekannt waren. Die sahen schon ungewöhnlich aus und erforderten spezielle Spieltechniken und verliehen der Musik auch einen ganz außergewöhnlichen Sound. Ich möchte die beiden Instrumente kurz beschreiben, denn auch die Vorstellung der Instrumente fand im Konzertprogramm seinen Platz. Die Nickelharpa oder Schlüsselfiedel ist ein Streichinstrument, das quer vor dem Körper gehalten wird und über Tasten werden die Saiten abgegriffen. Der Musiker bedient also Bogen und Tasten. Dieses Instrument steht seit 2023 auf der Liste des immateriellen Weltkulturerbes der UNESCO. Die Hardanger Fiedel, wundervoll verziert, hat neben den gestrichenen Saiten noch darunterliegende Resonanzsaiten aus Metall, die mitschwingen und so einen ganz eigenen, geradezu mystischen Klang erzeugen.

Was aber wäre Volksmusik ohne Text und ohne Gesang? Die Krönung des Programms also war der Gesang der griechischen Mezzosopranistin Elektra Patsiopoulou, die als Gast das Ensemble vervollständigte und zudem sehr launig und schwungvoll in herrlich holprig kreativem Deutsch durch das Programm führte und uns als Publikum fröhlich und leicht in die Musik hineinzog. Das begeisterte und erheiterte und riss zu unablässigem Applaus mit.

Die Lieder und Texte handelten von Liebe und Sehnsucht des einfachen Volkes, von Naturwesen und Geistern. Die Instrumentalmusik, zumeist Tänze, waren harmonisch zwar schlicht, aber schwungvoll und mitreißend, mal verträumt, dann wieder wild und in ihrer hohen Virtuosität perfekt dargeboten. Die Musiker von The Curious Bards bringen ihre hohe Virtuosität auf den Instrumenten, perfektes Zusammenspiel und ihre Kenntnisse von historischer Aufführungspraxis in fantasievollen und damit beeindruckenden Zusammenklang. Das gilt vor allem insbesondere für die Verzierungskunst des 18. Jahrhunderts und die Kunst der Diminution, die sehr weit über das Spiel der überlieferten Volksmusik hinausgeht. Das beherrschen die Musiker meisterhaft. Man versteht diese Musik und ist dennoch erstaunt, wie kunstvoll und virtuos sie dargeboten wird. Dies war ein mitreißendes und beeindruckendes Konzert, zudem gewürzt mit allerlei Verschmitztheit und humorvollen Einsprengseln, bei der Vielzahl von rasant schnellen Tönen auch noch gänzlich ohne Noten musiziert. Das zog uns als Publikum fröhlich und bewundernd in seinen Bann und wurde mit einem nicht enden wollenden Applaus belohnt. Das Publikum wiederum wurde mit einer Zugabe belohnt. Es erklang Solvegs Lied von Edvard Grieg.

0: Das waren Eindrücke des Konzertes von Nordic Sounds in der St. Philippuskirche in Lübeck. Mit Edvard Griegs Klavierkonzert endet am Sonntag, den 30. August, das Schleswig-Holstein-Musikfestival 2026. Gemeinsam mit der NDR-Radiophilharmonie spielt Jan Liesecke eines der beliebtesten Werke der romantischen Klavierliteratur. Der kanadische Pianist verbindet mit dem Festival eine lange Geschichte. Bereits 2013 erhielt er hier den Leonard Bernstein Award. Im Gespräch mit Andreas Kuballa spricht er über seine Beziehung zum Schleswig-Holstein Musikfestival und die besondere Atmosphäre von Griegs Konzert.
1: Jan, Sie haben 2013 beim Schleswig-Holstein Musikfestival den Leonard Bernstein Award erhalten und sind seitdem immer wieder zu Gast. Welche Bedeutung hat das Festival für Sie?
2: I absolutely love festivals that bring music to audiences. And I think that's exactly what the Schleswig-Holstein Music Festival does.
3: Ich schätze Festivals, die Musik zu den Menschen bringen. Genau das gelingt dem Schleswig-Holstein Musikfestival. Die Konzerte finden nicht nur in großen Städten statt, sondern auch in Kirchen, Scheunen oder an anderen besonderen Orten. Dadurch wird klassische Musik für viele Menschen erreichbar, die sonst vielleicht keine Gelegenheit hätten, solche Konzerte zu besuchen. Außerdem beeindruckt mich das Festivalorchester. Es gibt jungen Musikerinnen und Musikern die Möglichkeit, mit Solisten und Dirigenten zusammenzuarbeiten und wertvolle Erfahrungen zu sammeln. Und natürlich verbinde ich viele persönliche Erinnerungen mit dem Festival. Konzerte in der Elbphilharmonie gehören genauso dazu wie ein Auftritt in einer Kuhscheune, in der der Flügel mit einem Kran hereingehoben werden musste. Ich komme immer wieder gern zurück und freue mich darauf, neue Eindrücke zu sammeln.
2: Performing in Biddelsdorf or perhaps Flensburg or in a cow barn where the piano had to be lifted by a very big sort of crane machine. So many memories for me that I always really love coming back and creating some new ones.
1: Wenn Sie auf die vergangenen Jahre Ihrer Karriere zurückblicken, was hat sich für Sie als Musiker am meisten verändert?
2: I think there's multiple answers to the same question. One, of course, is that the journey with music is a constant one of improvement, of evolvement, of change.
3: Musik ist ein ständiger Entwicklungsprozess. Es gibt keinen Punkt, an dem man sagen könnte, jetzt habe ich alles erreicht. Mit der Zeit verändert sich die eigene Sicht auf die Werke und damit auch ihre Interpretation. Besonders wichtig geworden ist mir, Konzertprogramme zusammenzustellen, die dem Publikum einen neuen Blick auf bestimmte Themen oder Komponisten eröffnen. Gleichzeitig habe ich gelernt, dass das Leben mehr umfasst als Konzerte. Während der Pandemie wurde mir bewusst, wie wichtig Zeit zu Hause und in der Natur ist. Ich spiele heute noch immer rund 100 Konzerte im Jahr, weiß aber inzwischen viel besser, was ich brauche, um diese Arbeit dauerhaft mit Freude machen zu können.
2: And personally, the biggest change I think was in the COVID pandemic, which allowed me to learn after playing for many years over 100 concerts a year, that life has so much more to offer. And while I still play just about 100, slightly 100 concerts a year. I know what I also need in life, access to nature, to simply time at home, to make myself enjoy every day of what I do.
1: Sie beschließen das diesjährige Festival mit Griegs Klavierkonzert A-Moll Opus 16. Warum passt dieses Werk so gut an das Ende des Festivals?
2: Oh, it's such a great piece. Of course, there's lots that will be great finales, but Grieg somehow has exactly this access to nature. And I know that we're playing it in Kiel in Germany, but just across the ocean, the sea is Norway, of course.
3: Griegs Musik besitzt eine besondere Nähe zur Natur. Sie erzählt von Weite, vom Meer und von der Landschaft des Nordens. Kiel liegt direkt an der Förde und von dort ist Norwegen nicht weit entfernt. Diese Verbindung kann man beim Hören fast spüren. Gleichzeitig steckt in diesem Konzert unglaublich viel Schönheit und Lebensfreude. Es gibt Momente voller Kraft, aber ebenso Augenblicke großer Ruhe und Einsamkeit. Genau diese Mischung macht das Werk für mich besonders. Ich liebe dieses Konzert.
1: Ihr Klavierspiel gilt ja als transparent und lyrisch. Wie finden Sie in einem so virtuosen Werk die Balance zwischen Kraft und Zurückhaltung?
2: Well, I think one of the most important aspects of my instrument, and one that I always try to take advantage of, is how it has this incredible variety of sounds.
3: Das Klavier besitzt eine enorme Vielfalt an Klangfarben und Dynamik. Gerade Griegs Konzert bietet dafür unzählige Möglichkeiten. Es gibt große, kraftvolle Passagen und unmittelbar danach sehr intime Momente wie im zweiten Satz. Mir ist wichtig, der Partitur zu vertrauen. Manche Stellen wirken gerade deshalb so eindrucksvoll, weil sie schlicht geschrieben sind. Man muss sie nicht künstlich komplizierter oder romantischer machen. Manchmal spricht Musik am stärksten, wenn man ihre Einfachheit zulässt.
2: There's a lot of fragments in this concerto that are written in such a simple way and speak so clearly when they're played in that simple way and are often forced into being something more complex. And I think sometimes adding complexity, adding romanticism, adding these sort of what we perceive as emotion is not necessarily helpful for the work.
1: Sie haben mit vielen der bedeutendsten Orchester und Dirigenten gearbeitet. Wonach wählen Sie Ihre Projekte heute aus?
2: Basically the projects that I know I will enjoy, and of course at certain points in my calendar those that will challenge me, that will give me a new perspective.
3: Ich entscheide mich für Projekte, auf die ich mich wirklich freue und die mir gleichzeitig neue Perspektiven eröffnen. Wenn ich auf der Bühne Freude empfinde, überträgt sich das auch auf das Publikum. Davon bin ich überzeugt.
1: Sie haben Ihre internationale Karriere bereits als Jugendlicher begonnen. Haben sich Ihre Prioritäten verändert?
2: Of course. I think one of the biggest ones is having the chance between what I of course enjoy in terms of performing to also enjoy certain other aspects of life around it.
3: Ja, eindeutig. Heute ist es mir wichtig, neben dem Konzertleben auch Zeit für andere Dinge zu haben. Ich bin gern draußen, arbeite im Garten, fahre Fahrrad oder gehe campen. Solche Momente gehören inzwischen genauso zu meinem Leben wie das Musizieren.
1: Und zum Schluss die Frage, wohin führt Sie Ihr künstlerischer Weg als nächstes?
2: I'm not very good at talking about the future. I am always enjoying the journey.
3: Ich bin nicht gut darin, über zukünftige Pläne zu sprechen. Mich interessiert der Weg mehr als das Ziel. Ich genieße die Reise und lasse mich überraschen, wohin sie mich führt.
0: Um einen Eindruck von diesem Konzert zu bekommen, von diesem Abschlusskonzert des Schleswig-Holstein Musikfestivals 2026, hören Sie jetzt, gespielt von Jan Lisicki, den ersten Satz aus Griegs Klavierkonzert in A-Moll Opus 16.

0: Sie hörten den ersten Satz aus Griegs Klavierkonzert A-Moll Opus 16, gespielt von Jan Lisicki. Jan Lisicki spielt das Abschlusskonzert am 29. und 30.08. in Kiel im Konzerthaus am Schloss. 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Wenn Klassik auf Kiez trifft, darf es auch einmal unvorhersehbar werden. Das Schleswig-Holstein Musikfestival bringt am 28. August im Theater Itzehoe mit Frack Off den Hamburger Musical-Komponisten Martin Lingnau, den Generalmusikdirektor der Staatsoper Hamburg Oma Meyer Welber, Musiker des Philharmonischen Staatsorchesters und die Improvisationstheatergruppe Hidden Shakespeare zusammen. Martin Lingnau arbeitet seit 1994 am Schmitz Tivoli und hat dort nahezu alle Hauptproduktionen musikalisch verantwortet. Mit mehr als 5 Millionen Zuschauerinnen und Zuschauern seiner Produktionen ist er einer der erfolgreichsten deutschen Musiktheaterautoren. Seine musikalische Bandbreite reicht von Heiße Ecke und Das Wunder von Bern über Filmmusik bis zu internationalen Entertainment-Produktionen. In Frack Off treffen Lingnaus Songs auf klassische Arrangements. Dazwischen entstehen Szenen und Musik aus dem Moment heraus. Im Gespräch mit Andreas Guballa verrät der musikalische Kopf des Schmitz Tivoli, was für ihn den Reiz des Abends ausmacht.
1: Martin, es ist ja nicht die erste Kooperation mit Oma Meir Welber und dem Philharmonischen Staatsorchester bei diesem Projekt Frack Off. Wie kam es denn zu der Idee und worum geht's überhaupt?
2: Die Kooperation zwischen dem Schmitz-Tivoli und dem Philharmonischen Staatsorchester ist aber was ganz Besonderes, denn das sind eigentlich zwei Welten, die da aufeinandertreffen. Omer kam zu mir mit einer Idee, ein neues Peter und der Wolf zu machen. Das haben wir dann auch im vergangenen Jahr zur Premiere gebracht. Peter und der Wolf auf St. Pauli hieß das. Und das werden wir auch bestimmt im nächsten Jahr wieder nochmal machen. Und das Eröffnungskonzert, das war eigentlich dieses Frack Off, was wir jetzt am 28. August auch in Itzehoe aufführen werden, ist ein ganz besonderer Abend, denn der wird zu einem sehr großen Teil improvisiert. Wir haben Musikerinnen und Musiker der Staatsoper da, wir haben eine Sängerin und einen Sänger da und wir haben Omer und mich natürlich da und wir haben, das ist das Besondere, eine Improvisationstheatergruppe, die heißt Hidden Shakespeare und die macht interaktiv mit dem Publikum, improvisieren die kleine Theaterstücke, Szenen, Träume, bis hin zu Liedern, die in diesem Moment entstehen. Und wir begleiten diese Improvisationstheatergruppe live auf den Instrumenten. Das heißt, wir wissen gar nicht, wenn das Konzert losgeht, wissen wir gar nicht, was wir gleich spielen werden. Es gibt 5 Songs von mir, die immer als Ankerpunkte zwischen den ganzen Improvisationen aufgeführt werden. Das sind Songs aus meinen Musicals, die im Schmitz-Tivoli laufen oder liefen. Und dazwischen wissen wir nicht, was kommt. Und das macht diesen Abend zu einer ganz, ganz besonderen Herausforderung für uns alle.
1: Das klingt auf jeden Fall spannend. Du bist ja, wie du schon gesagt hast, vor allem als musikalischer Kopf des Schmitz-Tivoli bekannt, hast auch Filmmusiken komponiert. Jetzt bei Frack Off wechselst du auch ein bisschen auch die Seite. Es ist nicht nur die Improvisation, sondern deine Musik wird auch noch von einem klassischen Orchester interpretiert. Wie ist das denn für dich?
2: Das ist eine ganz tolle Geschichte, diese Songs mal in einem klassischen Gewand und auch mit klassischem Gesang zu hören. Da sieht man dann, dass die Komposition an sich oft gar nicht so weit entfernt ist von, um mal berühmte Kollegen in den Mund zu nehmen, Mozart zum Beispiel. Aber es macht halt das Arrangement aus. Also ob da jetzt eine E-Gitarre oder ein Schlagzeug spielt oder ob da Streicher ein Horn spielt und ich am Flügel und Omer am Akkordeon, dann ist es in einem ganz anderen Gewand und auf einmal strahlen diese Lieder etwas ganz anderes aus, was man ihnen vorher vielleicht gar nicht so zugetraut hätte.
1: Du hast ja nun schon viel Erfahrung mit großen Ensembles, Musicalproduktionen und orchestrierter Unterhaltungsmusik. Sind klassische Musiker irgendwie strenger oder schwieriger in der Zusammenarbeit als eine Popband zum Beispiel?
2: Man kann denken, dass klassische Musikerinnen und Musiker nur das spielen können, was auf den Noten steht, während Popmusikerinnen und Popmusiker eher freier spielen können. Das ist so das Vorurteil, was man dann so hat. Aber wir haben jetzt auch gemerkt, dass dieses Ensemble auch bei den Improvisationsstellen mitmacht. Und das hat uns dann sehr gefreut und auch erstaunt. Da muss man natürlich kurz mal eine Tonart rüberwerfen, damit man nicht so ganz im luftleeren Raum sich bewegt. Aber da ist schon auch eine Menge möglich. Und ich würde sagen, nee, da ist gar kein Unterschied. Also da es gibt genauso Absprachen, es gibt genauso Notation, aber es gibt auch genauso Improvisation und vor allen Dingen enorme Spielfreude und Freude an der Musik.
1: Homer ist in diesem Abend nicht nur musikalischer Leiter, sondern auch Akkordeonspieler und trifft auf dich am Klavier. Steht dann irgendwie anstatt strikter Partitur musikalische Anarchie auf dem Plan?
2: Also Anarchie heißt ja, man weiß nicht, was man tut und alle machen irgendwas. Das nicht, aber wenn man jetzt das Wort musikalischer Wahnsinn benutzen würde, dann würde das schon passen. Denn wir geben da tatsächlich alles und wissen nicht, was wir gleich machen, was in der nächsten Minute passiert. Ich war, nachdem wir das im letzten September gemacht haben, war ich völlig fertig danach, auch sehr, sehr glücklich. Aber so über eine Zeitspanne von 2 Stunden Musik zu improvisieren, die dann dazu passt, was gerade erfordert wird, ist schon eine enorme Herausforderung für einen. Es ist ja nicht so, dass man nur irgendetwas spielt, sondern das muss ja dazu passen, was gerade ausgedacht wird oder was das Publikum gerade vorgibt. Zum Beispiel haben wir das letzte Mal einen fiktiven Lebenslauf von mir improvisiert. Oder wir haben improvisiert, was Omer letzte Nacht geträumt hat, wie sein Tag war und irgendwie sowas. Das weiß man alles gar nicht, was da auf einen zukommt. Und das macht so spannend. Und gleichzeitig kommt da echt was Gutes dabei raus. Das war für uns alle ein ganz tolles Theatererlebnis. Auch sehr mutig von uns allen, denn wir wissen ja gar nicht. Ne? Also man kann die Lieder vorbereiten, die kann man üben. Aber auf den Rest, da müssen wir uns alle einlassen. Und das macht diesen Abend halt zu einem ganz, ganz besonderen Musiktheaterabend.
1: Omer möchte ja, dass die Staatsoper, wo er als GMD unterwegs ist, stärker als einen Ort verstehen, der mitten in der Stadt und der Gesellschaft steht. Ist das auch dein Verständnis von Theater, also einen Ort zu schaffen, an dem Hochkultur und Alltag, Kiez und Konzertsaal selbstverständlich aufeinandertreffen?
2: Ja, das finde ich natürlich super. Mein Angang zum Musiktheater schreiben und komponieren ist ja generell der, dass ich es für die Menschen mache, dass ich für das Publikum schreibe. Das heißt nicht, dass man dem Publikum hinterherläuft und nur auf Erfolg schielt, aber das heißt genauso wenig, dass man, ich sag mal, es nur für sich in seinem stillen Kämmerlein macht, sondern man denkt schon an das Publikum. Und das ist ein Abend oder auch diese Kooperation ist natürlich auch dazu da, ein Publikum ins Theater zu holen, was eventuell ein wenig Schwellenangst vor klassischer Musik hat. Und insofern trifft sich hier mein genereller Kunstgedanke mit Omas Auftrag, die Klassik ein wenig mehr unter die Menschen zu bringen.
1: Und wird es nach Peter und der Wolf von St. Pauli und Frag auf weitere gemeinsame Projekte geben?
2: Ja, es gibt ein schönes Projekt, von dem ich schon erzählen darf. Und zwar haben wir am 14. Februar Premiere mit einer weiteren Kooperation. Und da wird niemand anderes als Ludwig van Beethoven höchstpersönlich uns eine Stunde lang über die Musik, über das Musikhören, über sein Leben erzählen. Und da wird auch das Philharmonische Staatsorchester mit auf der Bühne sein. Das ist, glaube ich, ein ganz besonderer Abend oder ein Tag. Das wird für Publikum von 6 bis 99, sage ich immer. Also wir versuchen hier wirklich jetzt auch Kinder oder jüngere Zuschauerinnen und Zuschauer zu erreichen. Das ist etwas, worauf ich mich sehr freue. Ich schreibe den Text, ich inszeniere diesen Abend oder diesen Tag. Wir machen es auch am Vormittag, auch für Schulklassen. Da in diesen Menschen Beethoven reinzutauchen, ist eine tolle Aufgabe und ihn leibhaftig wieder auf die Bühne zu stellen und auch interaktiv mit uns sprechen und spielen zu lassen, ist, glaube ich, etwas, worauf man sich sehr freuen kann. Diese Veranstaltung hat den schönen Namen Tatatata. Warum der so heißt, kann man sich, glaube ich, vorstellen. Das sind die berühmten vier Töne aus der 5. Symphonie, wo das Schicksal an die Pforte klopft.
0: Wie vielseitig Martin Lingenau musikalisch aufgestellt ist, zeigt sein umfangreiches Oeuvre. Hier der Walzer aus der Bühnenshow Der Palast im Friedrichstadtpalast Berlin.

0: 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Aus der neuen Welt betitelt das Programmheft des SHMF die Konzerte, die am 16. und 17. August in der Musik- und Kongresshalle in Lübeck und der Elbphilharmonie in Hamburg stattfanden. Außer der berühmten Sinfonie von Antonín Dvořák stand noch das Cellokonzert A-Moll Opus 129 von Robert Schumann auf dem Programm. Ulrich Küstner war für Musikfest im Radio in Lübeck dabei.
1: Der 16. August war ein Sommertag, aber nicht mit Tropenhitze wie die vorhergehenden Tage, sondern wohltemperiert zum Wohlfühlen. Die Musik- und Kongresshalle Lübeck mit 2000 Plätzen war ausverkauft und schon lange vor Beginn flanierten die Konzertbesucher am Traveufer und genossen den malerischen Blick auf die Lübecker Altstadt. Völlig entspannt nahmen dann die Musikfreunde nach und nach ihre Plätze ein. Nach kurzer Verspätung erschienen dann die fast 100 Mitglieder des Schleswig-Holstein Festival Orchestras, von dem Publikum natürlich mit herzlichem Beifall begrüßt. Der Beifall steigerte sich noch, als der Star des Abends, der 34-jährige Kian Soltani, der weltbekannte österreichische Star-Cellist, erschien und sich mit sichtlich unbewegter Miene auf seinen Spielplatz setzte. Dann wurde der Dirigent Christoph Eschenbach, der seit 2004 der Principal Conductor des Schleswig-Holstein Festival Orchesters ist, ja man muss sagen, hereingeführt. Der Weg war für den 86-jährigen ziemlich beschwerlich. Besonders mühsam war das Erklimmen des Dirigentenpodests. Sichtlich erfreut ob des herzlichen Beifalls, drehte er sich einmal kurz um und schaute auf die Menge. Und es begann das Cellokonzert in A-Moll von Robert Schumann.

Bevor wir zu den Werken kommen, etwas über die Mitwirkenden. Kian Soltani tritt regelmäßig mit zahlreichen renommierten Orchestern und Dirigenten weltweit auf und hat sich als eine der führenden Stimmen der jüngeren Cellistengeneration etabliert. Er ist 1992 in Bregenz geboren, besuchte das Musikgymnasium in Feldkirch. Aufgrund seiner Begabung zeigt er großartige Leistungen und wird bald zu einem der erfolgreichsten Cellisten seiner Generation. Neben dem Schleswig-Holstein Musikfestival, bei dem er 2017 den Leonard Bernstein Preis erhielt, ist er regelmäßig zu Gast bei anderen Festivals. Am 20. August zum Beispiel bei den Salzburger Festspielen, am 28. in Seoul, Südkorea. Soltani spielt auf einem Instrument aus dem Hause Stradivari mit dem schönen Namen London ex Bucherini, das sich tatsächlich einmal im Besitz des berühmten italienischen Komponisten Luigi Boccherini befunden haben soll. Das Instrument wurde ihm natürlich von einem Mäzen zur Verfügung gestellt. In der Saison 25-26 ist Soltani Residenzkünstler der Elbphilharmonie. Bei seinem Spiel konnte man den Eindruck gewinnen, dass er mit seinem Instrument nicht zufrieden war. So scharf und fast kämpferisch traktierte er die Saiten. Anders bei den lyrischen Passagen, da klang sein Spiel wie inniger Gesang. Dabei schaut er gefühlvoll gen Himmel.

Während des gesamten Konzerts machte er in keinem Augenblick einen entspannten Eindruck. Er spielte natürlich ohne Noten und saß mit dem Rücken zum Dirigenten, sodass er ihn nicht im Auge hatte. Ein Beweis, wie gut die beiden aufeinander eingespielt waren. Das Programm war ja auch nicht für das Festival speziell erarbeitet, sondern es wird von Solist und Dirigent seit Jahren aufgeführt. Und so eilte das Konzert seinem Ende entgegen.

Erst als er am Ende den nicht enden wollenden Beifall entgegennahm, lächelte er, klopfte dem Dirigentenkreis liebevoll auf die Schulter und unterhielt sich noch ein wenig mit ihm. Der alte Herr, der nur mit sparsamen Bewegungen dirigiert hatte, war sichtlich erfreut über den herzlichen Beifall, mit dem sich das Publikum auch bei ihm bedankte. Der nicht enden wollende Beifall erzwang sich sogar dann zwei Zugaben. Soltanis Fazit zu dem Konzert: Es ist toll, mit einem Jugendorchester zu spielen, weil man sich selber jünger fühlt. Nur noch etwas zu dem Orchester. Das Schleswig-Holstein Festival Orchestra war 1987 nach einer Idee des großen amerikanischen Dirigenten Leonard Bernstein gegründet worden. Für die Orchesterakademie wird jeden Sommer ein internationales Jugendorchester zusammengestellt. Über 100 junge Musikerinnen und Musiker, Höchstalter 26 Jahre, aus aller Welt wird die Möglichkeit geboten, mit berühmten Dirigenten und Dirigentinnen große Orchesterliteratur zu erarbeiten und aufzuführen. Die Anforderungen sind bei der Auswahl natürlich hoch und entsprechend ist auch das Niveau des Orchesters. Obwohl die Mitglieder aus der ganzen Welt zusammengekommen waren, man sah es ihnen an, dass sie aus ganz verschiedenen Kulturkreisen stammten, hat das gemeinsame Musizieren sie zu einem harmonischen Ganzen gefügt. Solist und begleitendes Orchester waren in idealer Weise aufeinander abgestimmt. Nur noch ein paar Worte zum Charakter des Werks selber. In der Literatur für das Violoncello nimmt Schumanns Konzert eine bedeutende Stellung ein. Neben Dvoraks und Haydns Konzert gehört es zu den am häufigsten gespielten. Das Werk entstand im Jahre 1850. Noch 1854 feilte Schumann, wenn ihm die Krankheit eine Atempause gönnte, an dem Werk, das seine Uraufführung erst 1860 erlebte, also 4 Jahre nach Schumanns Tod. Mit dieser großartigen Aufführung von Schumanns Cellokonzert endete der erste Teil. Im zweiten Teil dann die populäre Symphonie Nummer 9 E-Moll von Antonín Dvořák mit den Sätzen Adagio, Allegro molto, Largo, molto vivace, allegro con fuoco, also mit Feuer.

Der Musikfreund, der dieses Motiv hört, das wie ein Signal klingt und gar nicht in die beschauliche Welt des Komponisten Antonín Dvořák passt, der ja 1841 in Böhmen geboren wurde, erkennt es sicher gleich. Es ist Musik aus einer neuen Welt. Und tatsächlich hat Dvořák seiner 9. Symphonie diesen Beinamen gegeben, aus der neuen Welt. Man könnte sie auch Symphonie für die ganze Welt nennen. Dvořák hat sie 1893 in New York komponiert. Dass sie so populär geworden ist, kann auch daran liegen, dass sich eingängige Melodien wie ein roter Faden durch alle 4 Sätze ziehen. Dabei ist sie so effektvoll instrumentiert, manchmal einfach und manchmal kompliziert gegliedert. Antonín Dvořák, 1841 in Böhmen als Sohn eines Gastwirts und Metzgers geboren, sollte in dem Beruf seines Vaters arbeiten. Antonín oder Deutsch Anton zog es vor, mit den Dorfmusikanten zum Tanz aufzuspielen. Erst als Antonín 16 war, gab der Vater seinen Widerstand auf und der junge Mann durfte zur Ausbildung nach Prag. Aufgrund seiner Begabung erhält er ein Staatsstipendium und wird bald Professor am Konservatorium in Prag. Eine wohlhabende Musikliebhaberin gründete 1885 in New York das National Konservatorium der amerikanischen Musik. Von dieser Institution sollte eine nationale Schule der amerikanischen Musik ausgehen, so wie es sie in den europäischen Ländern gab. Bei der Suche nach einem prominenten europäischen Komponisten für die künstlerische Leitung des Konservatoriums verfiel sie auf Dvořák. Nach einigem Zögern nahm Dvořák das finanziell lukrative und auch interessante Angebot an. Seine Frau, die älteste Tochter und sein Sohn Antonín durften ihn begleiten. In Amerika angekommen, wurde er gefragt, wie er die Zukunft der amerikanischen Musik sehe. Er betonte, dass sie sich auf die Volksmusik stützen sollte, und zwar die der Ureinwohner und der Afroamerikaner, aber nicht durch einfache Übernahme und Bearbeitung der Melodien, sondern durch Neuschöpfung aus ihrem Geist. So begab er sich auf die Suche nach authentischer amerikanischer Musik. 3 Hauptmotive durchziehen die 4 Sätze. 2 amerikanische und ein böhmisches, also eine Erinnerung an die Heimat.

Spielerisch treten diese Motive in allen vier Sätzen auf. Den zweiten Satz, das Largo, hatte der Komponist mit Legende überschrieben. Die traurige Melodie erinnert an den Geist der Spirituals. Der herrliche Choral des langsamen Satzes, der angeblich den Trauermarsch eines indianischen Begräbnisses symbolisiert, endet mit einem typisch böhmischen Prallträller.

Also wenn manche Tonfolgen oder Rhythmen auch noch so amerikanisch anmuten, Dvorak trägt sie in seiner unverkennbaren böhmischen Sprache vor. Im dritten Satz wird das Wechselspiel der Gefühle des Komponisten recht deutlich. Ein Indianertanz wird immer wieder durch die Erinnerung an die böhmische Heimat unterbrochen. Man fragt sich, ob die Mitglieder des Orchesters, die ja aus ganz unterschiedlichen Kulturkreisen stammten, diesen Zwiespalt zwischen alter und neuer Heimat nachvollziehen konnten. Die Vertrautheit und Gemächlichkeit mit der böhmischen Heimat und das schnelle amerikanische, erfolgszentrierte Streben. Auch im donnernd großstädtischen Furore des Finales klingt doch auch tschechisches, tänzerisches mit.

Ein großartiger Konzertabend war zu Ende gegangen. Der Beifall zeigte, dass man mit der Leistung des Festivalorchesters durchaus zufrieden war. Unsere Einspielungen stammten übrigens nicht von dem Festivalorchester, sondern von einer Aufnahme der Philharmonia Slavonica unter der Leitung von Henry Adolf.

0: Das war nochmal ein Stück der Gruppe The Curious Bards Polonaise hier bei Musikfest im Radio. Die diesjährige Porträtkünstlerin des Schleswig-Holstein Musikfestivals ist die Akkordeonistin Xenia Sidorova. In den letzten Wochen hat sie im ganzen Land an den unterschiedlichsten Orten und Spielstätten ihre Konzerte gegeben. Für Musikfest im Radio hat Marion Weyers mit der Künstlerin gesprochen und sie um ein kurzes Fazit ihrer Konzerte und ihres Aufenthaltes beim Schleswig-Holstein Musikfestival gebeten. Hören Sie zunächst das Originalinterview und anschließend die deutsche Übersetzung.
1: I can't believe that it ended so quickly. It was living with me in my mind for the past, I don't know, 2 years. All those projects that I arranged with my dear, dear friends. It seemed like it's all going still far away, and now we are already coming to an end, so it's quite unbelievable. But I think it's been an amazing journey. It still is. We are in the end of it, but I must keep my head clear and in focus. It's incredibly hard to concentrate when you have all those different programs, so I found it really one of the most challenging things that I've done as a musician, but an invaluable experience with wonderful people. I feel like I've acquired a new family here in Schleswig-Holstein. It feels truly special. Everyone in the office, all the volunteers, all the venues have been so welcoming and so warm that it makes it very, very special. And I'm sure I'll be crying on my last concert that it's the end. I'm already very emotional about it. So it's been quite a journey.
2: Ich kann noch gar nicht glauben, wie schnell das alles vorbeigegangen ist. Gedanklich hat mich das jetzt bestimmt 2 Jahre lang begleitet. All die Projekte, die ich mit meinen lieben Freundinnen und Freunden geplant habe, gefühlt lagen die immer in weiter Ferne und jetzt sind wir schon am Ende angekommen. Das ist wirklich kaum zu fassen. Aber es war eine fantastische Reise und ist es immer noch. Wir sind jetzt zwar auf der Zielgeraden, aber ich muss den Kopf klar und fokussiert halten. Es ist unglaublich schwer, sich zu konzentrieren, wenn man so viele unterschiedliche Programme spielt. Für mich als Musikerin und Akkordeonistin war das eine der größten Herausforderungen überhaupt, aber gleichzeitig eine unschätzbare Erfahrung mit wunderbaren Menschen. Ich habe das Gefühl, hier in Schleswig-Holstein eine neue Familie gefunden zu haben. Es fühlt sich wirklich ganz besonders an. Egal, ob das Team im Büro, die vielen Ehrenamtlichen oder die Teams an den Spielstätten, alle haben mich so herzlich aufgenommen. Ich bin mir sicher, dass bei meinem letzten Konzert die Tränen fließen werden. Ich bin jetzt schon sehr bewegt. Es war einfach eine unglaubliche Reise.

0: dem berühmten Stück Herz über Kopf von Joris geht Musikfest im Radio in der 9. Ausgabe zu Ende. Joris tritt am 30.08. Open Air auf der Seebühne in Eutin auf und am 3.09. in der Elbphilharmonie. Aus dem Studio Lübeck verabschieden sich Angelika Wolf am Mikrofon und Shea Wolf an der Technik. Verantwortlich für die Sendung ist Michael Lupatsch. Wir bedanken uns fürs Zuhören und hoffen, dass Sie auch die letzte und 10. Ausgabe von Musikfest im Radio, der Gemeinschaftssendung zum Schleswig-Holstein Musikfestival von Lübeck FM, Westküste FM und Kiel FM, mit uns zusammen hören.
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3: Hallo aus Tauschers Plattenkiste, sagt der Alex. Ein Montag kann es sein und manchmal auch ein ganzer Mann. Blau, also ein entspannter arbeitsfreier Tag oder ein Arbeitsanzug. Das Blau also bestimmt hier die Titelauswahl. Und damit weiter, Blaulieder aus meinem Archiv. Ja, und dieser Wunsch hier, der geht jetzt gleich übers blaue Meer. Komm doch!

Die Benny Carlos, Blauer Himmel, Weiße Wolken. Ein Lied aus dem Jahr 1958 aus dem Spielfilm Die Landärztin. Marianne Koch spielte damals unter anderem mit. Die Benny Carlos ist wohl nur ein Begriff für diesen Chor. Es soll unter anderem da gesungen haben Rolf Simon und auch das Cornell-Trio soll da mitgespielt haben. Das entzieht sich aber meiner genauen Kenntnis, ist auch auf dieser Platte nicht ganz so notiert. Jetzt ist Rainer Thomas notiert mit der schon bekannten Melodie Blaue Nacht am Hafen, aufgenommen diesmal im Jahr 1968.

blaue Nacht am Hafen. Und aus dieser Betrachtungsperspektive reißt eben der Nachschub an blauen Liedern einfach nicht ab. Zu groß war offenbar in jenen Jahrzehnten diese Sehnsucht nach dem blauen Meer, diese Faszination des unendlichen Wassers. Ja.

Margret Führer und die Penny Pipers. Und sind deine Augen auch blau wie das Meer, sagten sie. Ja, blaue Augen wie das Meer. Und ab und zu kommen ja auch ein paar Tränen raus aus den Augen. So nach dem Motto, sag, wo kommen die Tränen her? Aber das war was anderes. Das war Claudia Jung gewesen. Hier ist Tauschers Plattenkiste, die Kultserie auf dieser Welle. Und der Blick nun auf eine Welt, die leider nicht so ist, wie sie im folgenden Lied besungen wird. Aber in der Kunst ist das Träumen ja erlaubt. Erst recht auf der Operettenbühne.

0: Siegfried Jerusalem im Duett mit Christa Dolby. Die ganze Welt ist himmelblau. Unser Lied in Variation aus dem Weißen Rössel am Wolfgangsee, dieser Operette von Ralf Binatzky unter anderem. Und gerade ja vor solch einer Kulisse wie der im Salzkammergut gibt es ja eine Zeit, in der man mitunter die schönsten Bilder schießen kann. Nicht mittags in der prallen Sonne. Ja, Sie kennen dieses Leitmotiv des Profifotografen. Kennen Sie es nicht? Zwischen 11 und 3 hat der Fotograf frei, denn da ist nichts mit guten Bildern. Aber eben früh morgens oder abends, dann erzielt man oft die besten Schüsse in dieser kurzen Phase der Dämmerung oder auch kurz vor Sonnenaufgang oder eben direkt nach Sonnenuntergang. Die Sonne, sie steht so tief unter dem Horizont, dass ihre indirekten Strahlen den Himmel in ein tiefes, intensives Blau tauchen. Das ist der Moment, von dem jetzt Greta Keller singt, aber sie hat nicht vor zu fotografieren.
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Richard Kleidermann, Blue Eyes, nach der Vorlage von Elton John, Pop Goes Classic. Ja, Schlager, Chansons, Swing, Raritäten, melodisch und nostalgisch für musikalische weitere blaue Minuten, wenn Sie hier dranbleiben.

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Roland Kaiser mit der deutschen gesungenen Version der Blue Eyes von Elton John. Davor hatten wir es ja auf dem Klavier dargeboten von Richard Kleidermann. Und wir hatten in der Sendung davor auch schon Blue Bayou instrumental gespielt. Im Original war es ja Roy Orbison und in Deutschland sehr erfolgreich. Deutschland, Österreich, Schweiz. Paola, hier nochmal Paola mit der Erinnerung an diesen sumpfigen Nebenarm eines Südstaatenflusses. Blue Bayou. Thank you.

Für manche ist das einfach der Lieblingssong von Paola. Ich finde andere noch schöner, aber dieser hat's auch in sich. Blue Bayou, Paola, hier bei uns in Tauschers Plattenkiste in der Stundensendung, in der wir das Blau behandeln, aber eben auch das Blue in der deutschen Version, also Lieder über das Blue auf Deutsch gesungen. Und da kommt jetzt eines, wir haben es noch nie hier drin in der Sendung gehabt und ich denke vielleicht, meine Damen und Herren, Sie haben es auch noch nie gehört, obwohl wir alle und Sie alle auch Lieder kennen dieser tollen Sängerin Nicole. Hier ist Blue Navajo, aufgenommen im Jahr 1982. Eine Rarität hier bei uns.

Ja, solche alten Neuentdeckungen hören Sie eben hier nur bei uns in Tauschers Plattenkiste. Sie sind mittendrin in der Stundensendung zum Thema Blau und Blue. Und da habe ich jetzt noch was Blaues, was Schönes, was wir instrumental haben hier in der Plattenkiste. Aber das jetzt mal gesungen. Ricky Shane mit Mommy Blue. Und Sie hören es nicht nur einmal, wiederholt das dutzende Male, wenn nicht hunderte Male in diesem Lied. Mommy, Mommy Blue, oh Mommy Blue. Na dann, genießen Sie es.

Vier Buchstaben und viele, viele Varianten einer Farbe bestimmen die Titel dieser Sendung. Das Blau in all seinen Schattierungen und Ausdrucksformen eben auch musikalisch. Und damit nun viel Spaß, Blaulieder aus meinem Archiv. 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

0: Peter Petrell, wie kann man blau sein von so viel Rotwein? Die Coverversion von Im Camarina, aber eben fast schon eine philosophische Frage, die man eben nur angetrunken so beantworten kann. Blau vom Rotwein, aber eben eine rote Nase, die kommt davon, wenn man blau ist. Der Folgende erklärt's.
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1: Diese gepflegte, hörbare Promillegrenze. Hans Moser bei einem gepflegten Glas Wein. Sicher auch zwei waren dabei. In einem heurigen Lokal, vermute ich, bei Wien. Sicher in Grinzing. Na, da war er nicht so oft gewesen. In Gumboldskirchen, habe ich erfahren, war er oft gewesen. Wollte übrigens da immer auch wenig schnorren, sagte mir mal ein Kellner. Also der Hans Moser hatte zwar Geld, aber dann doch nicht immer Lust, alles selbst zu bezahlen. Seine Nase war eben so rot, weil er so blau war. Im Norden, da drückt man das viel direkter aus.

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1: Dabadi nach der simplen Vorlage von Eiffel 65 Eurodance der späten 90er in seiner klassischen Ausprägung. Und weil eben die Leiter nach unten noch ein paar Sprossen bereithält, tauchen wir ganz kurz noch ab mit einem Protagonisten, der sagt sich gleich zu Beginn selbst an.
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0: voll und voller, hieß der und ist perfekt beschrieben damit. Wie wohltuend ist da, eine Stimme und ein Lied zu hören, das manche vielleicht als flachen Schlager bezeichnen würden, ist doch kein Vergleich mit dem eben gehörten. Hier in Tauschers Plattenkiste, der Kultserie auf dieser Welle.
1: Ja.

Ja, das war ein Kultlied des deutschen Schlagers. Heino mit der Originalversion. Er hat es dann in den späten 80ern nochmal diskotauglich aufgenommen, die es ermöglicht hat, diese Aufnahme, dass Heino seinerzeit auch auf den Popwellen zu hören war, in den Hitparaden jedenfalls vertreten. Ich denke nur an die Rias 2 Topline, der Blaue Enzian, damals diskotauglich. Habe ich auch hier noch im Plattenschrank und wenn Zeit ist, lege ich auch diese Cover-Remix-Version, ich glaube aus dem Jahr 88, nochmal auf. In die Pop-Hit-Paraden hatte er es nicht geschafft, aber bei uns auf die Bühne der Erinnerungen. Nochmal jetzt mit Gedanken über das Meer. Jetzt doch, ich sag's gleich, sehr in sich versunken. Das tiefe blaue Meer, über das nun Ivo Dobitsch denkt und dabei ein wenig auch schluchzt.

Also tut ihm bitte den Gefallen, sonst trinkt er noch zu viel Rotwein aus Kroatien und wäre dann blau, blau wie die ewig blaue Adria. Ivo Dobic. Schließen wir diese Runde voller musikalischer Kontraste nun mit einem Lied in Variation ab. Unser Variation-Thema. Diesmal sprechen nur die Instrumente. Robert Stolz dirigiert die Berliner Sinfoniker.

Die ganze Welt ist himmelblau. Schau, schau. Und wir machen es für lau. Ja, für lau. Eine Musikauswahl, die ihresgleichen sucht. Also fühlen Sie sich glücklich, meine Damen und Herren, uns hier im blauen Äther gefunden zu haben. Gleiche Stelle, gleiche Welle. Auf alle Fälle denn. Ciao, sagt der Alex. Und wie immer, auf Weiterhören. Verantwortlich für diese Sendung ist Ellen Hinrichs.

0: Einen wunderschönen guten Tag, meine Damen und Herren, aus dem Außenstudio Ratzeburg mit der Sendung Ratzeburg hier und heute. Mein Name ist Conny Hoffmann und ich werde Sie wieder durch die Sendung führen. Diesmal machen wir das mal ein bisschen anders als sonst. Da haben wir nämlich sonst immer Musik und dann würde ich meinen Gast vorstellen. Diesmal machen wir das anders. Am 4.8. war der Ministerpräsident bei uns in Ratzeburg. Er war im Ruderclub und ich konnte es mir nicht nehmen, ein kleines Interview mit ihm zu führen und das hören Sie jetzt. Ja, meine Damen und Herren, jetzt sitzt er tatsächlich vor mir und bevor ich mich dann wieder verpriesknaddel und mein Techniker mir eine Ohrwatsch gibt, vor mir sitzt Daniel Günther. Nicht Günther Gabriel, sondern Daniel Günther. Einen wunderschönen guten Tag.
1: So fast das Gleiche.
0: Nein, das ist ein Insider. Also man sagt mir, beruhigt. Ich könnte ein Gespräch mit Ihnen haben. Und ich sage, boah, Günther Gabriel mache ich sofort.
1: Ja, das ist ja ein ähnlicher Typ wie ich, also von daher.
0: Nein, überhaupt nicht. Aber bleiben wir mal ernst. 80 Jahre Herzogtum Lauenburg. Wie viele Kilometer sind Sie bis jetzt gelaufen?
1: Also 80 Jahre Land Schleswig-Holstein.
0: Ja, Schleswig-Holstein, ja.
1: Genau, und ich habe jetzt zusammengenommen, bin ich bei 35 Kilometern. Gestern von Plön nach Eutin.
0: Okay.
1: Und heute sind wir hier
0: im wunderschönen
1: Ratzeburg angekommen, nach 18,3 Kilometer, die wir gelaufen sind. Und zusammengenommen 35 Kilometer. Also ich muss noch eine Strecke.
0: Sie müssen noch eine Strecke. Morgen geht es noch mal weiter.
1: Genau. Nach Aukrug.
0: Nach wo?
1: Nach Aukrug. Das ist der nächste Naturpark.
0: Der Naturpark, genau. Der muss ja auch sein. Vier Seen. Karl Adam.
1: Ja.
0: Sagte Ihnen direkt Karl Adam was?
1: Ja, natürlich. Ich habe auch schon die Ehre gehabt, den Trailer für den Film auch Adams 8 zu sehen. Das war ja, ich war ja bei der Jubiläumsfeier 150 Jahre Kreisherzogtum Lauenburg und da war ja schon eine kleine Preview, dann konnte man auch einen Blick erhaschen. Also ich glaube, es lohnt sich total, sich den Film anzugucken. Aber wer sportbegeistert in Schleswig-Holstein ist, kennt natürlich den Ruderachter und kennt Karl Adam.
0: Und das sagen Sie einem Düsseldorfer, ja?
1: Siehste? Genau. Ich muss es ja auch ein bisschen über Schleswig-Holstein hinaus verbreiten.
0: Ja, nein, ich bin vor 20 Jahren dann irgendwann mal hier gelandet und ich werde auch nicht wieder gehen, weil das ist der schönste Fleck der Erde. Sehen Sie das genauso?
1: Schleswig-Holstein ist der schönste Fleck der Erde.
0: Ja, das kann man nur so oder so sehen. Nein, ich meinte eigentlich Ratzeburg.
1: Auf jeden Fall einer der schönsten Flecken. Genau. Also in Schleswig-Holstein gibt es einige schöne Orte. Ich lebe ja in Eckernförde, das ist auch nicht schlecht. Aber ich war heute auch schwer begeistert, muss ich sagen, vom Naturpark.
0: Sie sind ja auch so weit wie ich. Habe ja jetzt lange gebraucht, dass ich Sie überhaupt am Tisch hatte und habe natürlich so viele Fragen gestellt. Sie sind unheimlich bürgernah.
1: Kann man das so sagen? Müssen Sie sagen. Ich habe Lust, mich mit Menschen zu unterhalten. Das würde ich über mich selbst sagen. Und mir macht es einfach Spaß, Gespräche zu führen. Ich habe keine Berührungsängste. Mit mir kann man über alle Themen sprechen. Ja, ja. Und ich glaube, dass das auch wichtig ist, nur noch wichtiger geworden heutzutage, dass wir bereit sind, uns auch mit allem auseinanderzusetzen, dass wir nicht glauben, wenn man nur in den Medien wahrgenommen wird, dass das alles ausreichend ist. Ich glaube, persönliche Gespräche sind viel, viel wichtiger und dafür ist die Tour, glaube ich, auch einfach perfekt.
0: Jetzt ist ja unser Bürgermeister hier angekommen, Pitschenass, der Rest eigentlich auch Pitschenass. Bei Ihnen hat man eigentlich gar nichts gesehen. Sind Sie so sportlich?
1: Ich bin tatsächlich sportlich und habe auch Höhentraining extra gemacht, um hier auch einigermaßen zu performen. Ich war in Österreich und bin ein paar Berge hochgewandert und habe ohnehin ein bisschen Kondition, weil ich ja regelmäßig auch laufe. Also von daher bin ich
0: auch
1: heute
0: Marathon.
1: Halbmarathon.
0: Halbmarathon, das heißt 21 Kilometer.
1: Ja, ich glaube 21,625 Kilometer ist ungefähr, oder 6275, ich habe es nicht genau ausgerechnet, aber 42,195 ist auf jeden Fall ein Marathon und davon die Hälfte.
0: Ich bin ganz total sprachlos, weil man mich hier noch nicht mal vom Berg runterkriegt mit dem Fahrrad. Waren Sie schon immer sportlich oder ist das jetzt für diese Tour?
1: Nee, ich habe wirklich mein ganzes Leben schon viel Sport gemacht. Ja. Ich habe ganz früh angefangen, Handball zu spielen in meiner Jugend, bis ich volljährig wurde beim Eckernförder Männer-Turnverein. Okay. Und meine Sportleidenschaft hat mich auch nie losgelassen. Also ich glaube, es gibt keinen Tag, wo ich nicht irgendwas Sportliches mache.
0: Okay. Haben Sie die Zeit dafür?
1: Die geht wirklich in den Terminkalender rein. Also das steht dann auch drin.
0: Weil Laufen morgens. Da denkt man sich ja doch, der 24 Stunden reichen nicht.
1: Ja, ganz so schlimm ist es nicht. Also ich habe schon viele Termine und so eine Woche ist bei mir auch lang. Aber ich habe einfach ein paar festgelegte Grundsätze dazu gehört, dass ein Tag am Wochenende für die Familie geblockt ist. Okay. Und das klappt auch fast immer. Und bei mir sind auch Blocks gesetzt, in denen ich Sport mache. Und gerade morgens, wenn ich aufstehe, ist das Erste, dass ich ein bisschen Frühsport mache. Und da ist ja auch kein Termin. Also wer will einen Ministerpräsidenten morgens um 7 Uhr sehen? Kein. Okay. Na, manche auch danach nicht, aber nicht um morgens um 7, glaube ich.
0: Und die Haare dann noch verdunkeln.
1: Genau, da mache ich lieber Sport.
0: Sie hatten gerade gesagt, ein Tag Familie muss sein. Da bestehen Sie auch drauf.
1: Ja, soweit es geht. Ne? Also man muss sagen, ich bin ja nicht alleine nur derjenige, der Termine bestimmt. Es gibt ja auch ein paar Termine, die auch ohne mich festgelegt werden. Ja. Also wenn die Travemünde-Woche eröffnet wird, dann gibt es ein festes Datum und dann wird das nicht nur nach mir, richtet sich das nicht nach mir. Und deswegen gibt es bestimmt im Jahr auch mal 10 Wochenenden, an denen ich an beiden Tagen irgendwie los muss. Ja. Aber ich würde sagen, ungeprüft jetzt, also nageln Sie mich nicht auf die genaue Zahl fest, aber ich würde sagen, 40 Wochenenden im Jahr schaffe ich es, dass ein Tag terminfrei ist.
0: Nehmen Sie zum Beispiel auch Ihre Familie mit zu Terminen? Oder halten Sie die ganz aus der Politik raus?
1: Also meine Frau kommt manchmal zu Terminen mit. Also wenn beispielsweise der Bundespräsident Schleswig-Holstein besucht, dann ist er auch immer in Begleitung von Frau Büdenbender. Und da ist das auch selbstverständlich für meine Frau, dass sie dann bei solchen Terminen mit dabei ist. Es gibt im Rahmen von Schleswig-Holstein Musikfestival Termine, wo sie mitkommt. Aber tatsächlich halten wir uns als Familie aus der Öffentlichkeit auch zurück und unsere Kinder ohnehin. Also die sind gar nicht mit dabei und daran wird sich auch nichts ändern.
0: Ja, das finde ich sehr, sehr gut, weil es gibt ja viele Menschen, die dann sagen, so, hoffentlich müssen meine Kinder auch mit rein.
1: Ja, meine nicht.
0: Nein,
1: unsere nicht.
0: Das finde ich auch sehr, sehr wichtig, gerade in der heutigen Zeit. Jetzt haben wir ja irgendwann mal wieder Landtagswahlen und so weiter und so fort. Werden Sie wieder auf?
1: Bin ich schon. Also ich bin als Landesvorsitzender der CDU wiedergewählt worden und habe auch meiner Partei gesagt, wenn ihr mich jetzt nochmal zum Landesvorsitzenden wählt, dann heißt das für mich auch, dass ich auch meine Bereitschaft erkläre, auch für die Landtagswahl anzutreten. Und das fand schon im November letzten Jahres statt, mit guter Unterstützung. Und deswegen kandidiere ich wieder als Spitzenkandidat und möchte auch gerne 5 weitere Jahre Ministerpräsident in Schleswig-Holstein bleiben.
0: Ja, also was ich so jetzt die letzten 20 Jahre mitgekriegt habe, waren Sie die letzten 5 Jahre gut. Darf ich einfach mal so sagen.
1: Das freut mich. Danke.
0: Ich habe eigentlich keine Fragen mehr, die dann nicht politisch wären und da wollen wir uns gar nicht drauf einlassen. Oder ich mich jedenfalls nicht. Ich bedanke mich ganz, ganz herzlich für dieses kleine, feine Interview, dass Sie ein paar Einblicke reingelassen haben.
1: Sehr gerne. Vielen Dank.
0: Und ich wünsche Ihnen natürlich die nächsten 5 Jahre.
1: Danke, das ist lieb. Das kann ich gut gebrauchen. Sehr gut. Ich auch.
0: Ja, gut. Dankeschön.
1: Danke.
0: Ich hoffe, Ihnen hat das Interview gefallen. Das ist ein sehr, sehr sympathischer Mann. Aber jetzt habe ich auch einen sympathischen Mann vor mir sitzen. Das ist nämlich der Dr. Harder. Das ist nämlich der Chef vom Ruderclub. Tag.
2: Schönen guten Tag, Frau Hoffmann.
0: Alles gut?
2: Ja.
0: Gut. Ein bisschen Angst? Nee.
2: Ich?
0: Ja.
2: Nein.
0: Die Frage.
2: Ich habe gerade von dir bekommen, die Sonne scheint, alles ist alles gut.
0: Gut. Sie sind ja der neue Chef. Sie haben Herrn Dr. Langer ja abgelöst. Wann war denn das?
2: Das war im Mai. Gab es eine Wahl und seit Mai bin ich Vorsitzender des legendären Ratzeburger Ruderclubs.
0: Ja. Man hat gar nichts gehört. Vom Wechsel und hin und her. Normalerweise Ruderclub, dann wird ja nach allen Seiten rausgesprengt. Bups, hat einen neuen. Wollten Sie das nicht so?
2: Doch, aber vielleicht hast du nicht hingehört, Conny.
0: Das wurde veröffentlicht. Wahrscheinlich habe ich wieder da weggehört. Genau. Ne?
2: Gab eine kurze Notiz in der LN, aber letztlich ist das ja auch nicht wie die Bundestagswahl. Es ist ein Sportverein, der den Vorsitzenden neu wählt. Es ist jetzt nicht, vielleicht auch nicht die Meldung.
0: Ja, aber das ist doch ein ganz berühmter Sportverein. Also ich, wo ich nach
2: Ratzeburg... Rede weiter. über die Berühmtheit des Ratzeburger Ruderclubs.
0: Wo ich nach Ratzeburg gezogen bin, wusste ich überhaupt nichts vom Rudern. Ich wusste, dass mein Papa früher immer das Rudern geguckt hat, wenn Olympische Spiele waren. Und ich habe immer gesagt, er ist bekloppt. Aber jetzt weiß ich, dass der Junge nicht bekloppt war. Der Ruderclub hat ja nun eine ganz, ganz lange Geschichte. Und die geht ja immer wieder, ist egal, in welche Geschichte man erzählt, immer zurück auf Karl Adam. Stolz darauf?
2: Ja, also Karl Adam ist natürlich der Initiationsfunke, der Auslöser hier in Ratzeburg für das Rudern. Ja, unser Verein ist natürlich nicht in der Geschichte verhaftet, sondern wir haben neue Ziele und wir leben auch gut im Hier und Jetzt. Mhm. Und wir haben täglich neue Aufgaben zu bewältigen und gucken nach vorne. Wir sind uns der Tradition von Karl Adam und das, was er für den Rudersport und den Sport im Allgemeinen geleistet hat, natürlich bewusst. Mhm. Aber wir sind kein Historienpflegeverein, sondern Sportverein, der jetzt Sport macht.
0: Okay. Ja. Also lieber im heutigen, im Jetzt und in guten Gedanken an die Vergangenheit.
2: Genau.
0: Okay. Heute Abend ist ja die Weltpremiere am See. Sind Sie auch da?
2: Na klar.
0: Na klar?
2: Ja.
0: Schon gesehen?
2: Nein.
0: Echt nicht?
2: Nein.
0: Ach, Sie schummeln.
2: Das stimmt, ich habe Sie im Film noch nicht gesehen.
0: Auch keinen kleinen Trailer oder so?
2: Doch, den Trailer habe ich mir angeguckt.
0: Ach so, okay.
2: Hast du auch geguckt, den Trailer?
0: Nee, eben nicht.
2: Du hast den Trailer noch nicht gesehen?
0: Nein, den hat man mir vorenthalten. Nee, ich war den Tag, wo der vorgestellt war, war ich tatsächlich krank.
2: Conny, den Trailer gibt's im Netz, auch für alle Interessierten, auf der DRV-Seite und auch verlinkt auf der Website des Ratzeburger Ruderclubs. Könnt ihr anklicken, den Trailer gucken und Lust bekommen auf den Film.
0: Jetzt.
2: Für alle jene, die heute Abend nicht dabei sein können und wissen wollen, über was wir heute reden, Frau Hoffmann.
0: Wir reden über Karl Adam, der Film. Nein, wir reden gar nicht über Karl Adam, der Film. Karl Adam, haben wir gesagt, ist eine tolle Geschichte, ja. Karl Adam kommt heute Abend, der Film kommt heute Abend auf der Leinwand, das erste Mal, Hust. Ich bin morgen dabei. Ja, ich habe noch Karten gekriegt, glücklicherweise. Aber wir wollen auch gar nicht über Karl Adam sprechen. Mann, wir wollen über den Ruderclub sprechen. Am Anfang hatten wir so ein kleines Gespräch gehabt und da haben wir ja gesagt, dass die Stadt Ratzeburg einen richtig immensen Batzen Geld gekriegt hat für das neue Aquasiva, was dann irgendwann mal im 21. Jahrtausend fertig ist, hoffe ich. Aber ihr habt auch Anträge gestellt, ne? Ihr wollt auch ein bisschen...
2: Wir wollen einen Neubau errichten, einen sogenannten Ersatzneubau.
0: Ja.
2: Am Küchensee, ja, das ist richtig.
0: Ich habe zugeguckt, wie man das abgedeckt hat, wie es aussehen soll. Es soll ja schick aussehen. Aha, da habt ihr richtig was vor.
2: Ja, und das ist vielleicht jetzt auch die Transferleistung. Also wenn wir jetzt den Film ansprechen, da ist ja der alte Ruderclub zu sehen. Und für alle jene, die kein Internet haben, können sich den Ruderclub, so wie im Film zu sehen ist, heute live angucken. Der sieht genauso aus wie 1953.
0: Wie 53, wo gerade.
2: Und wenn ich in den Ruderclub gehe und ich sehe das alte Gebäude, ich finde das gut. Ich schlage die alten Türen auf und denke, Mensch, diese Tür hat schon Karl Adam angefasst. Und in dieser Bootshalle stand der Goldachter.
0: Ja.
2: Und da sind... Die Leute, die den Goldachter gefahren sind, die haben hier trainiert. Es ist toll, durch diese alten Häuser zu gehen oder diese alten Hallen zu gehen, aber es taugt nicht mehr für die Zukunft.
0: Nee, natürlich nicht.
2: Und natürlich nicht, sagst du. So einfach ist das nicht, sich von Alten zu verabschieden. Es ist ja ein schönes Gebäude. Es ist ja ein schönes Gebäude, ja, an dem wir auch hängen. Aber irgendwann musst du der Realität ins Auge schauen und gucken, ja, geht das weiter? Und wie lange geht es noch weiter, wenn wir den Rudersport hier in Ratzeburg erhalten wollen? Für meine Amtszeit als Vorsitzender hätte ich mir vielleicht was Gemütlicheres vorstellen können, als so ein Projekt in Angriff zu nehmen. Das ist ein ganz, ganz schön dickes Brett, was wir vorhaben zu bohren.
0: Ja.
2: Aber wenn
0: ja.
2: wir das schaffen, glaube ich, dann schaffen wir etwas für Ratzeburg, für die Zukunft, was seinesgleichen sucht. Also Ratzeburg, die Stadt Ratzeburg, wird am Rudersport zukünftig nicht vorbeikommen. Dafür ist das einfach zu gut hier.
0: Ja, also definitiv. Ich meine, wir haben zwei riesengroße Seen, zwei kleinere dazu. Wo ist am besten zu rudern? Ich meine,
2: pass auf, Conny, wenn ich zu viel laber, dann musst du mich sofort abschneiden. Ne?
0: Nee,
2: wenn,
0: das macht,
2: wenn du
0: das
2: mich genau an dieser Stelle anpiekst, dann finde ich auch kein Ende mehr. Das sind nicht nur zwei Seen, die wir in Ratzeburg haben. Die sind, wenn der liebe Gott es vorgehabt hat, einen Ruderort zu schaffen,
0: dann hat er
2: ihn hier geschaffen. Mhm. Die Ruderstrecke ist 2000 Meter lang, die olympische Ruderstrecke. Noch, muss man sagen. Also sie planen ja es zu kürzen, aber wenn die olympische Ruderstrecke 2000 Meter lang ist, dann haben wir mit dem Küchensee genau das Becken, was es braucht, um diese 2000 Meter zu gewährleisten. Hm. Der Küchensee ist um und bei 2500 Meter lang. Ja. Also man hat hinten und vorne genug Platz, um zu wenden, um einen Startbereich aufzustellen und hat dann eine ideale Regattastrecke von 2000 Metern auf dem Küchensee.
0: Aha.
2: Der ist breit genug, dass da 8 Achter nebeneinander fahren können. Also man könnte ein Achterrennen auf 2000 Metern auf diesem kleinen Küchensee veranstalten.
0: Also die nächste Olympiade dann hier in Ratzeburg.
2: Und links und rechts geht es hoch, diese Wälder, du kennst sie.
0: Ja.
2: Und
0: ja.
2: Dafür sind wir relativ windgeschützt. Wir können also praktisch bei jedem Wetter eine Regatta fahren, die Regattastrecke nutzen in Ratzeburg. Hm. Das Ding ist wie gemeißelt für den Rudersport, der Küchensee. Also was immer passiert, ob ich das mit dem Rudersport hinkriege oder mit dem Ruderclub hinkriege oder ob wir den Ersatzneubau gestemmt kriegen, der Rudersport wird in Ratzeburg immer eine Heimat finden, wegen diesen geografischen Besonderheiten.
0: Mhm.
2: Und der Pferdefuß ist ja, wenn du so einen See hast, wie zum Beispiel diese 2000 Meter auf dem Küchensee, dann sagen vielleicht einige Sportler, Mensch, das ist mir zu langweilig, hier mal 2000 Meter hin und her zu fahren. Wenn dir zu langweilig wird, dann nimmst du so einen kleinen Kanal, einen Fischer durch und bist auf dem großen Ratzeburger See und dann hast du die Tür aufgestoßen zu unendlichen Möglichkeiten. Dann kannst du 16 Kilometer geradeaus fahren. Also du hast beides. Du hast einmal diesen kleinen Trainings, das kleine Trainingsbecken und die ideale Regattastrecke und du hast die Tür offen zu ja, unbegrenzten Möglichkeiten fürs Rudern. Und nenn mir einen Ort in Deutschland, wo das vergleichbar ist.
0: Es gibt kann keinen. Ich nicht.
2: Es gibt
0: ich
2: keinen.
0: Mach auf, wir machen aber erstmal Musik.

0: Jo, dann bin ich wieder. Nee, wir sind wieder da. Meine lieben Zuhörer, das hätten Sie gerade sehen müssen, wie Herr Dr. Harder das beschrieben hat, gesprochen hat. Es war so viel Herzblut dabei. Also nicht nur ich schwärme von Ratzeburg, sondern er auch, ne? Aber Sie kommen auch nicht aus Ratzeburg.
1: Nee, ich komme aus Mecklenburg-Vorpommern ursprünglich, ich bin auch zugezogen und ich hätte ja noch weiter erzählen können, hättest du mir nicht immer getreten unter den Tisch, dass ich aufhören soll, vom Rudern zu erzählen, dann hätte ich dir die Sendung hier kaputt geredet. Machst du weiter so, ne? Also immer treten,
0: Ich trete
1: wenn
0: weiter,
1: ich
0: so ist
1: zu
0: überhaupt
1: viel
0: gar kein.
1: labere.
0: Ja, nein, das ist kein Gelaber, sondern es ist einfach schön. Letzte Woche hatte ich meine Nachtwächter hier gehabt. Die haben auch beide mit Herzblut geredet, obwohl beide lügen wie die furchtbar. Nein, die lügen nicht. Die erzählen immer nur schöne Geschichten, die nicht stimmen. Aber sie machen ja einfach Geschichten, die stimmen. Das ist so, Ratzeburg ist. Man kann es ja gar nicht anders sagen, ist eigentlich prädestiniert für den Rudersport. Letztens waren ja auch die neuen, der neue Achter, der Aufgestellte, die haben ja hier trainiert wie die Weltmeister. Kriegt ihr was davon mit? Weil die sind ja meistens dann in der Ruderakademie, ne?
1: Richtig, also den Achter, den sehen wir natürlich sofort, weil der Achter welche Farbe hat?
0: Na, Schwarz-Rot-Gold.
1: Nein,
0: Was?
1: rot-grün. Ach, Conny, Mensch,
0: Woher?
1: bisschen vorbereiten auf die Interviewpartner. Ne? Nee.
0: Entschuldigung, wer stellt denn jetzt wem hier die
1: So ist das. Ja, genau.
0: Fragen? Gut.
1: Nein, also die Boote sind meistens weiß oder gelb, bis auf
0: Okay.
1: der Deutschlandachter, der immer in der grünen Farbe
0: Okay.
1: daherkommt. Den siehst du auch, wenn du Regatten im Fernsehen verfolgst. Unser deutsches Boot hat immer die grüne Farbe.
0: Okay.
1: Ja,
0: Wenn die
1: und
0: nach die Spitze dann nach vorne schippt, immer ein Stückchen weit, dann wissen wir, ah
1: so,
0: ja,
1: das
0: die
1: ist der
0: Deutschen sind
1: Grüne,
0: da
1: ne? Wir
0: wieder.
1: fahren den Grünen und wenn das grüne Boot auf dem Wasser ist, dann drehen sich alle Köpfe. Ne? Das ist natürlich
0: Ja,
1: so,
0: ja.
1: klar.
0: Ja, kriegt ihr das denn mit jetzt? Weil ihr seid ja auf der anderen Seite, ihr seid ja jetzt am Küchensee. Und die Jungs, die trainieren ja meistens dann oben auf dem Ratzeburger See.
1: Grundsätzlich hast du recht, wir sind der Sportverein aus Ratzeburg, der Ruderverein aus Ratzeburg und das nationale Training, also das Leistungstraining als Stützpunkt, findet in der Ruderakademie statt. Wir werden verwechselt, also Päckchen werden immer falsch zugestellt und Leute, die eigentlich zur Ruderakademie wollen, kommen auch mal bei uns vorbei und umgekehrt. Aber letztlich sind wir zwei verschiedene Paar Schuhe. Trotzdem üben wir denselben Sport aus. Und es bleibt natürlich nicht aus, dass wir Berührungspunkte haben. Ja, also die Akademie nutzt unseren Steg und macht dort Leistungstests. Es passiert mir zum Beispiel, wenn ich rudern gehe, dass die Mediziner auf dem Steg sind und ihre Blutproben von den
0: Okay.
1: Ohrläppchen nehmen. Ja,
0: Ja,
1: also wenn sie diese legendäre 2000-Meter-Strecke,
0: ja.
1: die auf unserer Seite des Sees liegt, dann
0: Halten Sie dann auch immer Ihr Ohr hin?
1: Ja, mache ich, aber sag, du bist zu alt, sagen sie mal zu mir. Jedes Jahr wieder.
0: Das, ist das nicht furchtbar, wenn man
1: Ist
0: so am
1: furchtbar,
0: Alter
1: jetzt wo,
0: gemessen
1: ja,
0: wird?
1: natürlich.
0: Also da würde ich mich ehrlich gegen wehren.
1: Mal gucken, wenn ich jetzt Vorsitzender bin, vielleicht ändern Sie Ihre Meinung, dass Sie dann sagen, na gut, dein Ohrläppchen nehme ich trotzdem, auch wenn du graue Haare hast, kannst du noch mal.
0: Aber Sie rudern auch selber?
1: Natürlich, ja.
0: Ihre Kinder auch?
1: Natürlich, ja.
0: Echt?
1: Na?
0: Alle drei?
1: Alle drei.
0: Finde ich gut. Gibt es denn überhaupt Probleme im Nachwuchs?
1: Ja und nein. Also ich verfolge natürlich, oder wenn ich zurückdenke an die Geschichte dieses Goldachters, den wir auch in dem Film sehen werden von Karl Adam heute Abend, dann fasziniert mich das insofern, als dass dieser Karl Adam wohl in die Schule gegangen ist, seine Schüler angesprochen hat und sie ihm mit einem Enthusiasmus hinterhergegangen sind, den ich mir heute kaum noch vorstellen kann. Denn auch damals mussten sie wirklich beißen und keulen und Energie entfalten, um diese Leistung zu bringen. Und er hat diese 8 Leute gefunden. Und da war keiner wohl, der irgendwie gesagt hat, nö, ich habe heute Schnupfen, ich komme nicht zum Training. Die haben wirklich das Ding
0: Durchgezogen. Ja.
1: durchgezogen. Und die Zeiten haben sich da ein bisschen geändert, glaube ich. Also Rudern ist ja ein Sport, der hat seit 1953 nichts an seiner Härte verloren. Der ist nach wie vor beinhart. Also man kriegt am Ende einer 2000-Meter-Strecke ein Maß an körperlicher Erschöpfung zu spüren, wo ich glaube, dass es ka kaum einen Sport gibt, der das in entsprechendem Maße
0: Ja, ich habe es ja nur
1: über dem Athleten ausschüttet. Das ist,
0: ich
1: das,
0: habe es ja
1: Conny,
0: nur
1: du
0: in der
1: machst dir
0: LG
1: keine
0: auch ein paar.
1: Vorstellung, wie platt man ist nach einem 2000-Meter-Rennen. Also
0: ich
1: richtig
0: weiß,
1: dolle.
0: Wie platt ich bin, wenn ich 2000 Meter laufe.
1: Nee. Guck mal. Ja, Conny, stell dir vor, du läufst 2000 Meter und machst nebenbei noch Bizeps-Curls mit 5 Kilo auf jeder Hand beim Laufen. Das ist ungefähr, also weil du ja beim Rudern den Rücken mit einspannst und die Arme mit einspannst, also ist relativ anspruchsvoll. Und manchmal habe ich den Eindruck, zurück zu den Kindern, dass die Kinder vielleicht dieses Maß an körperlicher Anstrengung scheuen oder nicht mehr so bereit sind, sich so stark zu quälen. Aber Conny, es gibt sie nach wie vor. Es gibt diese Kinder, die zu uns kommen und wollen. Und man kann es gar nicht hoch genug anrechnen. Also es gibt ja so viele Kinder, die rennen den Ball beim Fußball hinterher, weil Fußball ist ein Sport, da ist die Einstiegsschwelle sehr, sehr niedrig, weißt du, was ich meine?
0: Ich halte nichts von Fußball.
1: Jeder hat einen Ball zu Hause. Und jeder kann kicken. Und es ist auch egal, woher du kommst und welche Sprache du sprichst. Das geht schnell beim Fußball. Beim Rudern geht es nicht so schnell. Da ist die Einstiegsschwelle höher, weil es ein sehr technischer Sport ist. Gleichzeitig ist das spielerische Element nicht so stark vertreten wie beim Fußball.
0: Beim Fußball, ja.
1: Da wird nicht gequatscht im Boot. Da wird einfach mal gezogen. Und das dreimal die Woche.
0: Man kann nicht quatschen.
1: Und dann später fünfmal die Woche.
0: Man kann nicht quatschen beim Rudern, oder?
1: Wir machen es nicht, weil wir können vielleicht später darüber reden, was diesen Sport ausmacht. Du musst dich schon konzentrieren dabei. Ja. Und es gibt auch nicht den Moment, wo du mal 2 Minuten auf einen Pass wartest von einem Ball, sondern du bist immer dabei. Ja, kannst du nicht anfangen zu reden nebenbei, sondern musst immer konzentriert bleiben. Das sind die Herausforderungen und manchmal ist es schwer, den Nachwuchs zu gewinnen dafür. Aber wenn sie erstmal dabei sind und wissen, was Rudern ist und wenn sie das erste Jahr überstanden haben bei uns und anfangen zu rudern und die ersten Regatten rudern und das erste Mal gewinnen, dann sind sie infiziert und dann lässt sie der Sport auch nicht mehr los. Die bleiben dann dabei. Und Rudern ist in Ratzeburg ja so stark vertreten. Wir haben ja nicht Speerwerfen und 1000 Ausweichsportarten. Das ist der Sport in Ratzeburg. Und unsere Kinder, die in der LG sind zum Beispiel auch, die haben Schulrudern und müssen sich irgendwann mit der Frage auseinandersetzen, will ich das nicht?
0: Ja, aber wenn die Kinder dann das erste Mal vom Rudern kommen und mir dann gezeigt haben, ich habe eine Blase an meinen Fingern. Ja, die ist nächste Woche weg, dann dürft er wieder. Ja. Aber ist das auch diese Verweichlichung? Ich bin der Meinung, unsere Kinder heutzutage werden morgens in Sagrotan getaucht und abends mit Lenor besprüht, damit ja nichts an die Hand kommt.
1: Ach Conny, Mensch, das ist doch immer, musst du von zwei Seiten sehen. Also ich will die 1953er Jahre auch nicht mehr zurück. Ja,
0: ich auch nicht.
1: Wo du vom Lehrer ein paar gekriegt hast, wenn du nicht guten Morgen gesagt hast. Das hat schon immer alles an den zwei Seiten. Und ich finde auch diese individuelle Entwicklung, die unsere Kinder nehmen und dass wir ihnen zuhören und auf ihre Interessen Rücksicht nehmen, richtig gut. Und das ist ein Gewinn, halte ich für einen Gewinn. Damit geht natürlich einher, dass vielleicht Kinder aus einer Vielzahl von Angeboten manchmal auch das Angebot wählen, was das Angenehmste erscheint oder was am wenigsten Widerstände macht. Und,
0: okay.
1: Ja, und vielleicht sitzen sie dann lieber vor ihrem Smartphone, als bei Regenwetter auf dem Küchensee die 2000 Meter runterzupeitschen.
0: Okay.
1: Das ist die Herausforderung, das ist unser Gegner. Das Smartphone ist unser Gegner, wie jeder Sportverein.
0: Wir machen nochmal Musik.

0: Naja, liebe Zuhörer, ihr wisst ja, in unseren Pausen, in unseren Musikpausen quatschen wir ja immer weiter. Und jetzt hat mir Dr. Harder gerade was erzählt. Rudern macht schlau.
1: Ja, das ist jetzt der Werbeblock für alle Mütter und Väter da draußen, die für ihre Kinder nur das Beste wollen, wie natürlich auch ich für meine Kinder nur das Beste will. Und ich glaube, jeder kann sich vorstellen, dass die Ruderbewegung im Ruderboot, der körperlichen Ertüchtigung, dieser Satz könnte von Karl Adam
0: Wollte ich
1: stammen,
0: gerade sagen.
1: 1953, körperliche Ertüchtigung, natürlich zuträglich ist. Also wir haben eine ganzheitliche körperliche Bewegung.
0: Ja, da wird ja alles, jeder Muskel wird ja da,
1: Jeder
0: ne?
1: Muskel, bis hin zu der Nackenmuskulatur, weil du den
0: Okay.
1: Kopf aufrechthalten musst, Arme, Rücken, Beine. Und diese körperliche Bewegung ist so gut für den Körper, dass bei uns Clubmitgliedern noch bis ins sehr hohe Alter belastungsfrei und schmerzfrei rudern können. Ja, das ist vielleicht ähnlich vielleicht mit dem Schwimmen. Schwimmen ist auch eine Bewegung, wo man sagt, das ist gut für den Körper. Und so ist Rudern auch. Guck dir Fußballer an, nochmal unser Konkurrent, der Fußball. Die Fußballer, die sind mit 32 Jahren durch. Die haben Knorpelschäden, Gelenkschäden und die erste künstliche Hüfte.
0: Ja, die
1: Ja.
0: künstliche Hüfte haben sie davon, wenn sie sich immer fallen lassen und schreien wie ein Baby.
1: Und
0: Boah, ich glaube,
1: unser
0: ich krieg diesmal
1: Rudersport,
0: richtig
1: ja,
0: eins am
1: gut.
0: Sack.
1: Weil von den Fußballern, ne?
0: Ja.
1: Nein, aber das wird jeder Fußballer, die kommen doch gar nicht mehr ins Studio, weil sie gar nicht mehr laufen können. Von dem musst du nichts befürchten. Aber der Rudersport ist da wesentlich gesünder. Also auch für alle Mütter und Väter, die selbst einen Sport suchen, um einen Ausgleich zu finden zum Büro, ist Rudern nicht verkehrt. Was ich aber erzählen wollte, ich glaube, aber das ist meine persönliche These, das ist jetzt wissenschaftlich nicht erforscht, liebe Hörer und Hörerinnen, Rudern macht schlau. Und das ist das, worauf du mich angesprochen hast.
0: Ja.
1: Ich habe das von einer Ergotherapeutin, die meint, dass die kreuzweise Ausführung einer Armbewegung dazu führt, dass das Gehirn stimuliert wird. Und unsere Ruderbewegung erfolgt mit nach der weiten Auslage über Kreuz in der Mitte in den Endzug. Also wir kreuzen pro Ruderbewegung einmal die Arme. Bei jeder einzelnen Ruderbewegung. Und das erfordert ein Höchstmaß an Koordinationsleistung. Man wird staunen, wenn man das erste Mal im Boot sitzt. Das ist schwierig, das auszuführen. Nach 2 Jahren geht es wie selbstverständlich, aber
0: Ja.
1: selbst da muss man sich noch konzentrieren. Also eine hochkomplexe Bewegung eigentlich. Und was zu beobachten ist, ist, dass viele aus dem Goldachter damals zum Beispiel hinterher mit ihrem Kopf eine gute Karriere gemacht haben. Also das sind keine dummen Leute gewesen. Die haben aber erst gerudert und wurden dann Akademiker. Zum Beispiel dieser Hans Lenk, um den dieser Film heute Abend geht, als Figur, der ist Professor für Philosophie geworden und am Ende Vorsitzender des Weltphilosophenverbandes.
0: Okay.
1: Also auch da Goldstatus erreicht. Und das kann man bei vielen Ruderbiografien sehen, dass die am Ende tatsächlich ja eine akademische Laufbahn eingeschlagen haben. Der Dr. Thomas Lange zum Beispiel, zweifacher Olympiasieger und dann nochmal Bronze-Olympiamedaillengewinner in Los Angeles. Der hat neben seinem Leistungssport, und ich kann Ihnen versichern, dass das eine dicke Bank war, die er da gedrückt hat, es geschafft, noch Mediziner zu werden.
0: Okay.
1: Promovierter Mediziner.
0: Ja.
1: Das ist eigentlich vom Zeitmanagement her kaum zu leisten, aber irgendwie hat sich das gegenseitig befruchtet. Also der
0: Naja, aber
1: Rudersport und
0: die waren ja nun mal damals auf der LG. Jetzt sagen die
1: der
0: meisten
1: Dr.
0: Leute
1: Thomas
0: dann,
1: Lange nicht, der kommt aus Halle.
0: ach, der kommt ja aus Halle,
1: Der kommt aus
0: stimmt.
1: Halle
0: Ja,
1: und
0: dann
1: war
0: schon.
1: Arzt im Praktikum in Ratzeburg, hat hier eine Praktikumsstelle bekommen und ist dadurch Mitglied des Ratzeburger Ruderclubs
0: Ja.
1: geworden und hat dann nochmal Bronze gewonnen. Also der hat das nebenbei gemacht. So,
0: Ja.
1: was er nebenbei gemacht hat, den Rudersport oder Mediziner, müssen Sie immer einladen und fragen. Aber diese Biografien erlebt man vielfach im Rudersport.
0: Ja.
1: Ja.
0: Okay.
1: Vielleicht
0: Ja,
1: kannst du
0: gut.
1: was dazu sagen. Kommst du aus von der LG. Wie waren denn die Ruderschüler? Waren das die Dumpratzen oder waren das die?
0: Nein, also wir hatten, also die Leute, die Jungs und Mädchen, die bei mir in die Bibliothek gekommen sind, die waren sowieso nicht dumm.
1: Aber ganz besonders schlau waren die Ruderer.
0: Sagen wir mal so, eine Lehrerin kam mal zu mir und sagte, bei mir stehen immer die etwas anderen Kinder. Das lasse ich jetzt einfach mal so stehen, sonst gehen wir vom Thema ab.
1: Na gut, komm, mach weiter.
0: Bei euch wird ja auch Kanu-Polo gemacht oder Polo-Kanu-Kanu-Polo. Macht ihr das noch?
1: Conny, jetzt schneid es raus. Warum? Wir machen kein Kanu-Polo.
0: Wie heißt
1: das? Das ist der Kanu-Club nebenan.
0: Ach, das
1: anderer
0: ist...
1: Club, anderer Sport.
0: Ups.
1: Anderer Vorsitzender.
0: Habe ich mich schon wieder?
1: Mit Kanu-Polo machst du nächste Woche weiter. Mit, mit der Sabine, das ist nämlich die Vorsitzende vom Kanu-Club.
0: Oh, böse Pfanne. Ich habe immer gedacht, wird fünf von euch kommen. Ja gut, ich nehme es zurück und behaupte dann das Gegenteil. Macht ihr natürlich nicht. Ihr nur rudern. Oh, Fettnäpfchen war schon wieder tief, ne? Ja. Aber ich habe noch Luft gekriegt. damals war ja Menningen und 2012 das letzte Mal, glaube ich.
1: Florian Menningen, ja, im Achter, ne? Ja, ja.
0: Und wie er hieß, ach, das war mein Lieblingsschüler.
1: Ja, der letzte U23-Medaillengewinner Weltmeisterschaft.
0: 2012.
1: Der Florian Menning.
0: Ja, ja, wer war denn noch dabei? Die haben wir noch begrüßt, oben auf dem neuen Marktplatz alle. Egal. War das jetzt das Letzte oder war danach noch mehr an Gold, was gekommen ist?
1: Du hast mich ja unterbrochen, der U23 Weltmeistertitel 2024 von Oskar Krause. Der Oskar Krause geht noch.
0: Oskar!
1: Ja, Oskar, der geht noch zu dir in die Schule, genau.
0: Ja, mein lieber Oskar, genau.
1: Auch der Mitglied des Ratzeburger Ruderclubs.
0: Macht der noch Rudern?
1: Ja, na klar.
0: Rudert er noch? Ja.
1: Hat wieder angegriffen.
0: Hat wieder angegriffen, weil er mal eine Pause gemacht, ja, ne? Ich hatte ihn mich hier auf dem Sportplatz gesehen, da guckte ich so, ich sagte, was machst du hier? Ich brauche mal eine Pause. Okay. Aber er rudert wieder. Ja. Oh, schön. Das freut
1: erfolgreich
0: mich.
1: Auch.
0: Ja, okay. Erfolgreich heißt?
1: Ist wieder im Kader, im Förderkader bei der Ruderakademie und tritt auf internationalen Wettkämpfen im Vierer an. Ja.
0: Oh, da muss ich ja wieder. Aber wird sowas überhaupt noch live gesendet?
1: Ja, das Internet macht es möglich. Internet weiß, dass das, was du auf deinem Smartphone mit der... Nein.
0: Ich habe gerade schon wieder die Augen verdreht.
1: Die meisten Regatten werden im Internet übertragen. Das ist ja. selbst Regatta wie Otterndorf oder Bremen findest du im Internet auf einer Regattaseite. Und unsere Ratzeburger Ruderregatta, immer für alle, die es interessiert und die kein Internet zu Hause haben.
0: Wo ich auch immer dabei.
1: Anfang Juni, na also.
0: Wo ich auch immer dabei
1: kommt
0: bin.
1: Gerne vorbei. Auch die wird natürlich im Internet übertragen auf entsprechenden Seiten.
0: Das ist aber... auch eine internationale Regatta.
1: Das ist eine internationale Regatta. Gut, dass du das sagst.
0: Also nicht nur, dass da hier unsere Ruderer sind, sondern es ist eine internationale Regatta.
1: Was ein spezielles Flair ausdrückt. Conny, du darfst mich doch nicht immer diese Steilvorlage nehmen. Ich höre doch nicht auf zu erzählen, das weißt du doch. Wir hatten dieses Jahr die Achter aus England zum Beispiel am Start. Okay. Was selbst für mich einen offenen Mund zurückgelassen hat.
0: Warum?
1: Mich offenen Mund. Wenn die Engländer, Engländer ist wie Fußball, wie sind wir beim Fußball, das Mutterland des Rudersports,
0: okay.
1: die Engländer. Die nehmen diesen Clubsport, Ruderclubsport, noch viel, viel ernster als wir. Die sind crazy, was das angeht. Die haben Clubjackets.
0: Aha.
1: Und es ist bei Clubaustritt und Strafe verboten, diese zu waschen, zu reinigen. Du hast dein Clubjacket und du wäschst es nicht.
0: Okay, die stinkt wie...
1: Weiß ich nicht, ich habe nicht dran gerochen, aus gegebenem Anlass. Aber wenn du ein besonders abgegriffenes Jacket trägst, heißt das, du bist ein alter Ruderer, der schon sehr lange im Club ist. Du kannst also an dem Zustand des Jackets erkennen, was für ein Clubmitglied es ist.
0: Aha.
1: Und da sind die auch stolz drauf. Je abgegriffener und abgewetzter ein Jacket ist, desto stolzer tragen sie es vor sich her. Und wenn du das siehst, denkst du, wow. Da sind Flicken drauf, abgerissene Ärmel, der Dreck sämtlicher Regatten der letzten Jahre. Es ist unglaublich.
0: Aber ihr wollt sowas nicht einführen.
1: Wir wollen sowas nicht einführen, aber das war ein Schauspiel. Ja, du siehst andere Länder, andere Sitten.
0: Ja.
1: Die kommen aus England, die Ruderer ihren EM-Achter.
0: Okay.
1: Immer auch nicht weiter als 3 Meter vom Bierstand entfernt, die Engländer. Ja, die halten schon Kontakt.
0: Ich wollte gerade sagen, wie kommen die denn mit unserem Bier klar?
1: Ja, ich glaube, das erste tut noch weh, aber dann ist es ihnen egal, welche Biersorte das fließt.
0: Das erste Mal tut's noch weh.

0: Ja, und da sind wir wieder. Wir können ja eigentlich nicht aufhören, über das Rudern zu reden, oder?
1: So ist das, Conny. Ich bleib bei dir, solange du mich willst.
0: Ups, da kriege ich direkt wieder einen so einen Deckel. Zack. Ich komme ja immer wieder zu Al-Qaradam zurück. Da ist ja dann, ich glaube, war die Eröffnung heute oder morgen für die
1: Auch
0: Ausstellung,
1: heute, ja.
0: auch heute. Warum ist die nicht bei euch? Warum ist sie nicht im Ruderclub?
1: Na, die Ausstellung soll ja nicht nur für heute sein, sondern auch für länger.
0: Ja, und
1: Und
0: der
1: na
0: Ruderclub, der steht
1: ja,
0: doch morgen auch noch.
1: Conny, zuhören, wenn dein Interviewpartner dir was sagt. Ich habe ja gesagt, wir verhaften dich nur in der Historie. Wir sind ein lebender Verein, der jeden Quadratzentimeter braucht für Bootsmaterial, für Trainingsgeräte, für Umkleidekabinen und so
0: Ja.
1: weiter. Das ist nicht der richtige Ort, um ein Denkmal zu setzen
0: Okay.
1: und Stoppuhren auszustellen und Boote hinzuhängen. Das soll in der Ausstellung sein von ja, dem Dirk
0: Ist ja bei
1: Andresen.
0: Norsk, um Norskus, ne?
1: Genau.
0: Genau. Gehen Sie hin? Guck.
1: Natürlich. Ich gehe heute Abend zur Ausstellung. Also, ich
0: Okay.
1: bin geladen und gehe dahin.
0: Ey, wieso krieg ich keine Einladung?
1: Komm
0: Also,
1: doch mit, Conny. Wir machen jetzt hier, wir machen
0: ich
1: krass.
0: rufe Dirk Andresen gleich an und werde erstmal mit dem ein bisschen schimpfen. Nein, werde ich natürlich nicht machen. Das ist ein ganz netter Mensch eigentlich. Außer dass er mich immer vergisst. Furchtbar, ne? Ja. Aber kommen wir wieder zurück zum Rudern. Das ist Rudern teuer? Der Rudersport?
1: Nächste Frage. Ja, Conny, also ja, Rudern ist teuer und dafür braucht es den Verein. Also wenn einer von euch da draußen meint, klingt alles ganz gut, aber auf den Haufen da beim Ruderclub habe ich keine Lust, ich kaufe mir selber ein Ruderboot. Ich würde sagen, denkt noch mal darüber nach. Also den Rudersport außerhalb des Vereins zu betreiben, ist keine gute Idee.
0: Ja,
1: Also
0: also ein Ruderboot und Ruderboot ist ja auch noch ein Unterschied.
1: Ist ein Unterschied. Der Rudersport ist sehr teuer, das Bootsmaterial ist
0: Ja,
1: teuer
0: ja.
1: und ich habe das schon angedeutet, ist auch vom Bewegungsablauf eine recht komplexe Sportart, so dass es im Verein und unter Anleitung und mit einer Überprüfung der Technik sicherlich mehr Fortschritte gibt als zu Hause. Rudersport ist ein teurer Sport. Punkt.
0: Gut, jetzt gesetzt dem Fall, LG macht den Rudersport ja halbjährlich, ne, für die Kiddies. Und da sind jetzt zwei, drei Kiddies bei, die sagen, boah, ich will das machen. Vom familiären Standpunkt aus können sie sich das nicht leisten. Was passiert dann?
1: Es ist für die Kinder, wir haben Kindertarife,
0: Okay.
1: ist es nicht ansatzweise so viel Geld wie für eine erwachsene Vollmitgliedschaft bei uns. Ich kann das hören, es ist viel Geld für manche Familien. Es ist aber nicht so viel Geld, dass man sagt, das ist nur der Elite vorbehalten. Unser Konzept im Club, und das ist nicht seit heute so, sondern das ist ein Staffelstab, der seit Generationen auch so weitergegeben wird, ist doch der, dass die erwachsenen Vollmitglieder einen höheren Beitrag zahlen, auch unter dem Gesichtspunkt, dass sie den Jugendsport und den Leistungssport der Kinder fördern. Also der kostenintensivste Teil bei uns im Club ist mit Abstand der Leistungssport durch die Kinder. Das ist da, wo am meisten Geld im täglichen
0: Okay.
1: Trainingsbetrieb draufgeht. Gleichzeitig sind die Kinder diejenigen, die am wenigsten zahlen für uns. Das ist der Generationenvertrag, den wir im
0: Ja.
1: Verein schließen
0: Okay.
1: für die Kinder. Und dazu stehen wir alle im Verein. Da
0: Okay.
1: stehen wir hinter. Also die Kinder bekommen für ihren Vereinsmitgliedschaft, für ihre Vereinsmitgliedschaft, für den Jahresbeitrag ein solches Leistungsspektrum von uns gestellt, sei es Bootsmaterial, sei es die zahlreichen Regatten, zu denen sie fahren, mit

0: Nichts ist umsonst. Und wir
1: Ja.
0: erwarten auch von den Kindern, die sich dem Rudersport verschreiben, ihren Beitrag. Das heißt, was wir wirklich erwarten, ist eine regelmäßige Trainingsteilnahme, eine gewisse Einsatzbereitschaft, Disziplin natürlich, und natürlich auch die Jahresbeiträge, die dann fließen müssen. Und das ist der Vertrag. Und dafür unterstützen wir die Kinder über Gebühr. Also der Verein gibt alles. Ein wahnsinniges Commitment, Neudeutsch, für diese Kinder.
1: Ja. Aber
0: Kommt
1: ihr
0: rein,
1: habt,
0: kommt her, schaut euch das an.
1: wollte ich
0: Also,
1: gerade sagen, also
0: ja.
1: einfach mal vorbeigehen. Wenn meine Enkeltochter jetzt aus Düsseldorf kommt und sagt, du, Mama, Oma, ich möchte das gerne mal ausprobieren, kann ich die dann zu euch schicken?
0: Kannst du
1: Nee,
0: machen.
1: eigentlich nicht.
0: Conny,
1: Ich kann ja jetzt
0: noch
1: nicht
0: mal
1: ein.
0: zurück. Das ist so ein komplexer
1: Ja,
0: Sport. Und ich
1: deswegen.
0: hab dir eingangs gesagt, dass die Spaß und Freude beim Rudern vielleicht nicht in 2, 3 Monaten gleich ersichtlich ist. Obwohl man auch zugeben muss, dass Kinder empfänglicher dafür sind. Wenn wir beiden alten Hasen anfangen würden wollen zu rudern, oh, schwierig, ja. Aber bei den Kindern, die sind ja angstfrei und die sind koordinatorisch noch empfänglicher als wir, das geht relativ schnell. Trotzdem brauchst du eine gewisse Zeit. Also wenn deine Enkelin aus Düsseldorf kommt und sagt, ich setze mich mal einmal ins Ruderboot, unwahrscheinlich, dass sie aus dem Ruderboot aussteigt und sagt, hip, hip, hurra. Ne? So, aber verweist sie an einen Club in Düsseldorf, möglicherweise findet sie dir
1: Okay. Oh, ich glaube
0: gefallen.
1: da eher nicht dran.
0: Warum nicht, Conny?
1: Wo, auf dem Rhein?
0: Auf dem Rhein.
1: Da möchte ich nicht reinfallen. Der war
0: Eben.
1: jetzt gut.
0: Ja.
1: Nee, gehen wir mal zurück. Also ihr würdet auf jeden Fall, oder ihr unterstützt Kinder und Jugendliche, indem ihr sagt, Beiträge zurück,
0: Leistungsspektrum hoch.
1: Leistungsspektrum hoch, klar.
0: Ja.
1: Boah, wir können, glaube ich, noch 3 Stunden quatschen, ne?
0: Genau.
1: Meine Zeit ist vorbei.
0: Dann musst du mich mal wieder einladen. Ja.
1: Ich hab gerade schon wieder die gelbe Karte gekriegt.
0: Also, mein Statement an alle euch da draußen, wenn ihr euch einen Sport aussucht, der gesundheitsfördernd ist, viel Herausforderung für die Zukunft und immer ein Weiterentwickeln für euch ermöglicht, dann schaut euch den Rudersport an. Es muss
1: Und
0: nicht der Ratzeburger-Ruderclub sein, aber wenn ihr euch für den besten und den schönsten Club entscheiden wollt, dann müsst ihr euch auf alle Fälle den Ratzeburger Ruderclub einmal anschauen. Unser Revier gibt es nicht nochmal.
1: das waren die letzten Worte. Danke, die waren toll.
0: Dankeschön.
1: Werbung.
0: Gebe ich nur zurück, Conny.
1: Ja. Und wir sprechen uns nochmal, denke ich mir mal. Und ja, meine lieben Zuhörer, es bleibt mir gar nichts anderes zu sagen als bleibt alle schön gesund.
0: Und damit das so bleibt, geht rudern.
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Es ist Freitag 16 Uhr und von daher ist es auch Reflexzeit. Das Wochenende beginnt jetzt. Ja, und gestern war richtig was los in der Lübecker Bürgerschaft. Da wurde nämlich ein neuer Kultursenator bzw. Kultursenatorin gewählt. Was das dann werden würde, das war am Anfang noch nicht so richtig klar. Aber damit wollen wir uns natürlich ausführlich beschäftigen. Denn sie sollen also hier die gewichtigsten Argumente und die gewichtigsten Situationen des gestrigen Tages einfach nochmal nacherleben können. Wir haben eine schöne Selektion rausgepickt. Das wird interessant. Dann wollen wir auch noch hinweisen auf eine sehr wichtige Veranstaltung, und zwar heute in einer Woche. Da gibt es den Abend der Konsulate. Wir haben dazu mit dem Veranstalter, mit Bernd Jorkisch, gesprochen. Und am Abend der Konsulate wird wirklich eine Menge geboten. Das Ganze findet statt in der Muck. Es ist ein Riesenaufschlag und wir wollen da natürlich drüber informieren. Ich kann noch nicht viel mehr versprechen. Wir müssen mal sehen, wie weit das trägt mit dieser ganzen Geschichte, mit der Kultursenatorenwahl. Aber wir hatten auch noch Landwirtschaftsministerin Schmachtenberg hier in Lübeck. Es wurde eine Schule eingeweiht, und bei der Einweihung einer Schule, da dürfen wir natürlich nicht fehlen, besonders wenn das direkt gegenüber Canale Grande, dem offenen Kanal, ist. Denn wenn wir aus dem Fenster gucken, können wir sie sehen.

Tja, mit Nathan Jones hatten wir es nicht zu tun gestern in der Bürgerschaft, aber trotzdem mit einem Amerikaner, mit David Nathan. Ja, Nathan ist ein eingedeutschter Name. Er ist mit einem anderen Namen damals in Louisiana zur Welt gekommen.

0: Keiner kannte ihn und er hat sich der Bürgerschaft eben erstmal vorgestellt mit einer Bewerbungsrede. Und weil er ja gewählt worden ist, hören wir sie uns natürlich an.
1: Herr Nieten, herzlich willkommen.
2: Sehr geehrter Herr Stadtpräsident, sehr geehrter Herr Bürgermeister, sehr geehrte Damen und Herren der Bürgerschaft. Was bleibt von dem, was wir heute entscheiden, wenn wir alle nicht mehr im Amt sind? Kultur und Bildung entzieht sich einer Einteilung in Wahlperioden. Das Kind, das heute zum ersten Mal in einer Lübecker Kita ein Buch in die Hand bekommen hat, erfährt vielleicht viele Jahrzehnte später, was es denn wirklich davon hatte. Es geht um Zusammenhalt und es geht um Zukunft in dieser starken Hansestadt. Ich bin in Baton Rouge, Louisiana aufgewachsen und kam 1993 nach Deutschland. Ich sprach kein einziges Wort Deutsch. Zwei Sachen waren für meine Integration wichtig. Erstens Menschen, die mir Türen eröffnet haben und zweitens Menschen, die mir etwas zugetraut haben. Hindurchgehen musste ich jedes Mal selbst, durch die Sprache, durch die Prüfungen und durch die Jahre. Und es prägt bis heute mein Verständnis von Chancengerechtigkeit, Türen öffnen und Menschen zutrauen, hindurchzugehen. Was dieses Amt umfasst, wissen Sie am besten. Ich möchte Ihnen deshalb zeigen, welche Erfahrungen ich dafür mitbringe und welche Wirkung daraus für Lübeck erwachsen kann. Bei Kindern, Jugend und Familie habe ich gelernt, dass gute Bildung nicht an Zuständigkeitsgrenzen entsteht. In der Schulverwaltung der Ruhrgebiets Großstadt Oberhausen habe ich Übergänge im Schulsystem gestaltet und als Leiter des regionalen Bildungsbüros Qualitätsdialoge in den Stadtteilen geführt. Kita, Schule, Jugendhilfe und weitere Partner am gemeinsamen Tisch. Und ich kenne Jugendhilfe nicht nur aus der Steuerung. Wir sind eine Pflegefamilie. Ich weiß, was gute Hilfen leisten und ich weiß ebenfalls, was es bedeutet, wenn sie zu spät ankommen. Bei Schule und Sport gilt, das Innere der Schule ist Landessache, das Äußere kommunal. Deshalb habe ich Bildungsnetzwerke aufgebaut, in denen Land, Kommune, Schulen, Träger und Vereine aus Zuständigkeiten lebendige gemeinsame Bildungslandschaften machen. Kultur und Weiterbildung verantworte ich heute unmittelbar. Ich bin Amtsleiter eines Amtes mit vielen Bereichen, darunter die Museen, das Stadtbibliothek, die Volkshochschule, das Stadtarchiv, die Erinnerungskultur, die Musik- und Jugendkunstschule, die Stiftungsarbeit, die Kulturförderung und die gesamte Kulturverwaltung. Wir entwickeln gemeinsam neue Strukturen, führen Einrichtungen zusammen und schaffen Orte, an denen Kultur, Bildung und Begegnung zusammengedacht werden. Ich bin ebenfalls Co-Leiter von Mord am Hellweg, das größte Festival für Kriminalliteratur in Europa. 18 Kommunen in Westfalen und im Ruhrgebiet. Und wer 18 Kommunen zu einem gemeinsamen Ziel zusammenführen kann, weiß, dass Kooperation weit mehr verlangt als nur ein guter Wille. Sie braucht Verbindlichkeit. Theater- und Kulturinstitutionen kenne ich aus zwei Perspektiven. Ich komme von der Opernbühne und kenne den Kulturbetrieb von innen. Heute verantworte ich die andere Seite, die Verantwortung der Verwaltung. Ziele vereinbaren, Rahmen setzen, hinter den Einrichtungen stehen und Zielerreichung überprüfen, ohne ihnen die Arbeit aus der Hand zu nehmen. Dieser Fachbereich bedeutet Verantwortung für 1300 Mitarbeitende. Und ich weiß, was Führung verlangt, weil es mein tägliches Geschäft im Amt ist. Ich verantworte heute Personal und Haushalt und stehe für Entscheidungen gerade dann, wenn es auch unbequem ist. Führen heißt für mich aber ebenfalls, Mitarbeitenden den Rücken frei zu halten, damit sie ihre Expertisen zum Wohle aller Bürgerinnen und Bürger der Stadt frei entfalten können. Empathie und Haushaltsdisziplin sind dabei ebenfalls für mich keine Gegensätze. Und ich übersetze aktiv zwischen Verwaltung und Politik, weil ich beide Sprachen aus langjähriger Erfahrung kenne. Der russische Filmemacher Andrei Tarkowski erzählt in seinem letzten Film Die Opfergabe von einem vertrockneten Baum. Tag für Tag wird dieser Baum gewässert. Lange geschieht da scheinbar nichts, bis er plötzlich eines Morgens in voller Blüte steht. Einer pflanzt, ein anderer gießt. Auch das ist unsere Arbeit. Verantwortung für das, was weit vor uns liegt, ist immer geteilte Arbeit über Zuständigkeiten, über Fraktionsgrenzen und über Amtszeiten hinweg. Concordia Domi Foris Pax. Eintracht im Innern, Frieden nach außen. Eintracht entsteht dort, wo Menschen einander begegnen. Kultur und Bildung sind deshalb für mich Infrastruktur unseres gesellschaftlichen Zusammenhalts. Ich bin für dieses Amt vorgeschlagen worden. Aber wer dieses Amt führt, führt es für dieses ganze Haus, für diese ganze Stadt, mit einer offenen Tür für jeden. Ich möchte Brücken bauen, mit meinem Handwerk, meiner Erfahrung, mit allem, was ich bin. Gemeinsam mit den Mitarbeitenden möchte ich Möglichmacher werden für die Menschen dieser Stadt. Um im Bild zu bleiben, ich bin bereit, meinen Eimer mit dem Wasser den Berg jeden Tag hinaufzutragen. Verlässlich, beharrlich und mit Ihnen gemeinsam. Hierfür bitte ich Sie um Ihr Vertrauen. Vielen Dank.

Wir haben ein Ergebnis. Wir haben mit 4 Stimmen Frau Dr. Elwart auf dem 4. Platz sozusagen. Die drittmeisten Stimmen mit 11, Frau Senatorin Frank. Die zweitmeisten Stimmen sind mit 15 und die meisten Stimmen sind 16. Mit 15 Stimmen auf den 2. Platz sozusagen Christopher Lötsch. Damit möchte ich Herrn Nethen, und ich stelle damit fest, dass Herr Nethen zum hauptamtlichen Senator gewählt wurde, und bitte Sie, zu mir nach vorn zu kommen, Herr Nethen.

0: Herr Böhm, Herr Nethen, damit wir keinen Formfehler begehen, möchte ich Sie kurz bitten, an das Pult zu gehen und ich stelle Ihnen die Frage aller Fragen. Nehmen Sie die Wahl an?
1: Auf jeden Fall.

0: Herr Neden, war das für Sie also dann eine Überraschung, dass Sie vorne mit dabei sind? Wussten wir, aber ob Sie die Nase vorn haben, das war bis zuletzt nicht so ganz klar.
1: Ich sag mal ganz ehrlich, als Leiter eines Kriminalliteraturfestivals, einen besseren Krimi kann man sich doch gar nicht aussuchen als diese Wahl. Das war ja wirklich nicht klar, was da passiert, bis zuletzt. Ich habe schon gedacht, ich habe eine reelle Chance, das zu werden, und ich wollte das auch vom Herzen gerne und freue mich, dass das jetzt geklappt hat.
0: Da können wir Ihnen also wirklich auch nur gratulieren. Wir haben natürlich in dem Moment, als der Name David Nathan dann auftauchte, da haben wir natürlich sofort begonnen, im Internet zu recherchieren. Aber wer ist denn das eigentlich? Das ist natürlich klar. Sie sind in Unna tätig, haben also eine ähnliche Tätigkeit jetzt in Nordrhein-Westfalen eben auch bereits ausgeübt.
1: Das ist genau das, was mich motiviert hat. Viele der Themenbereiche des Fachbereiches beackere ich jetzt in der Kreisstadt Unna in Nordrhein-Westfalen. In den Feldern Kultur und Weiterbildung ist das, aber dazu gehört eben die Museumsarbeit. Dazu gehört die Kulturförderung, da gehört die Stiftungsarbeit, was ja auch hier eine wichtige Säule der Arbeit hier in der Hansestadt Lübeck ist, auf die ich mich besonders freue. Dazu gehört die Volkshochschule dreier Kommunen, das Kulturbüro, eine Jugendkunstschule, ja, und viele weitere Sachen. Es ist für mich einfach die Möglichkeit, teils das Gleiche in einer Weltkulturerbestadt machen zu dürfen. Das war der Grund, was mich auch motiviert hat, mich hier zu bewerben.
0: Es ging ja, da waren wir also irgendwann auch so ein bisschen erstaunt. Am 1. August 2024 haben Sie das Amt, was Sie gerade beschrieben haben, eben in Unna ja erst angetreten und haben gedacht, naja, gut, okay, der ist vielleicht da gerade dann eingearbeitet und jetzt will er also dann einfach sofort nach Lübeck. Also das verwundert so ein bisschen.
1: Ich kann aber gerne was dazu sagen. Ich sage ja immer, ich spreche die Sprache derer, die Kultur machen, weil ich selbst Kultur gemacht habe. Ich habe auf den Brettern, die die Welt bedeuten, gestanden. Ich spreche die Sprache derer in dem Bildungssystem, weil ich selbst in genau diesem System Jahrzehnte mitgestaltet habe. Und ich spreche die Sprache der Verwaltung, weil ich da auch schon ein halbes Jahrzehnt tätig bin in Funktion. Natürlich habe ich dieses Amt erst 2 Jahre in Unna. Ich kann bestätigen, der Bürgermeister ist nicht erfreut darüber, dass ich dann gehe, aber versteht aber auch gleichzeitig, dass das einfach eine unglaubliche Chance ist, die sich einmal im Leben ergibt. Und um einfach das so zu ergänzen, wenn ich von Anfang an eine Verwaltungskarriere gemacht habe, wäre ich vielleicht denn jünger zu der Amtsleitung gekommen, die ich habe. Aber dadurch, dass ich all diese Stationen beruflich konkret durchlaufen habe, habe ich ein unglaubliches Verständnis von dem gesamten Fachbereich, den ich leite. Und ich freue mich auch auf die zusätzlichen Felder Jugendhilfe und auch gerade die Schulverwaltung.
0: Ja, also wenn Sie ins Theater gehen, dann werden Sie ja sagen, also auf dieser Bühne hätte ich gerne auch mal gestanden. Sie haben ja nun also wirklich lange auch als Sänger dann gearbeitet. Ich kann das also sagen, weil es also auch so im Internet steht, Sie mussten also dann das ganz plötzlich also aus gesundheitlichen Gründen aufgeben. Also dann die Stimme macht ja nicht mehr so richtig mit und dann geht das mit dem Gesang eben schwierig. Das ist Schicksal, aber Sie haben dieses Schicksal dann eben angenommen und haben auch eine Zeit lang also im Lehrberuf gearbeitet.
1: Ich habe nicht nur halt eine Zeit lang das gemacht. Ich habe das wirklich, ich wollte die Wirkung von Kulturbildung, die für mich so viel ausgemacht haben, auf die andere Seite tragen. Ich genau darin eine Chance, in die Schule zu gehen. Natürlich habe ich kulturelle Bildung als Schwerpunkt mit aufs Gymnasium genommen, wo ich dann gegangen bin. Aber ich musste 2 Jahre durchs Referendariat, wie alle anderen auch, 8 Uhr morgens anstehen am Studienseminar. Und wirklich unglaublich war das, weil im Theater fängt das Leben um 10 Uhr an und nicht um 8 Uhr. Das war schon eine unglaubliche Wandlung. Und habe dann wirklich knapp 20 Jahre im Bildungssystem dann auch gearbeitet, im Gymnasium. Habe die Fächer Musik, Englisch, Literatur, unterrichtet.
0: Ja, aber dann ist das doch so gewesen, dass die Verwaltung in Unna irgendwie dann gemerkt hat, Mensch, den könnten wir im Grunde genommen ganz gut gebrauchen. Und die haben Sie im Grunde genommen rübergeschnackt in ihr anderes Amt, also damit Sie da dann auch mal Erfahrung sammeln konnten.
1: Das war tatsächlich aber die Idee eines anderen Beigeordneten aus der Ruhrgebietsgroßstadt Oberhausen. Weil meine zweite Station in der Verwaltung war das regionale Bildungsbüro der Stadt Oberhausen. Und der dortige Beigeordnete hat gesagt, Mensch, Herr Nathan, mit Kultur, mit Bildung, Sie wären eigentlich perfekt für die Kommunalverwaltung. Haben Sie schon mal überlegt, sich da zu bewerben? Und das habe ich dann auch gemacht. Und dann war Unna auch der Ort, wo ich dann auch sehr willkommen bin.
0: Ja, die Kommunalverwaltung hier in Lübeck, die ist also wirklich dann ein paar Anzüge größer, also um es mal so zu sagen. Die Probleme, die es geben wird, sind also primär fiskalische. Also ja, da müssen Sie auch so ein bisschen Regenmantel anziehen.
1: Das ist wahr und das habe ich natürlich in meiner ausführlichen Vorbereitung auf dieses Bewerbungsverfahren auch mitbekommen. Die 1,5 Milliarden Euro Sanierungsstau in Schulen, die 200 Millionen Euro, die die Sanierung des Theaters vorläufig denn kosten soll, das sind natürlich Punkte, die wir hier gemeinsam im Haus bewerkstelligen müssen. Und da werde ich mit vielen Menschen relativ schnell in sehr intensiven Gesprächen einsteigen müssen diesbezüglich.
0: Ja, aber ich kann mir so vorstellen, also dann, was beim Theater also im Moment ein paar Flaschen aufgemacht werden. Denn ich glaube also irgendwo, dass dass also irgendwo dann jemand Verständnis also dann zumindest also auch mal fürs Theater hat, das kann man ja bei Ihnen eigentlich voraussetzen.
1: Davon gehe ich grundsätzlich aus. Und ich freue mich auch, ich habe auch schon den Spielplan, weil es läuft ja jetzt an. Ich glaube, es gibt Tosca am 30. Vielleicht ist das Datum falsch abgespeichert bei mir. Auf jeden Fall gibt es aber die Lange Nacht der Museen, wo ich auch dann jetzt schon teilnehmen möchte am Wochenende. Es ist mir ganz wichtig, dass ich da bin. Und im Theater haben die Stücke wie Im weißen Rössel von Benatzky auf dem Spielplan. Gleichzeitig haben die Ariaden auf Naxos von meinem Lieblingskomponisten Richard Strauss auf dem Spielplan. Also ich bin begeistert und freue mich unglaublich auf diese Zusammenarbeit.
0: Na, das wird also irgendwo dann auch das Team der Sommeroperette freuen. Also wenn ich das also irgendwo höre, all derartige Dinge gibt's ihn. Wie ist denn das also irgendwo jetzt mit der ganz modernen, oh Gott, mit der Sache also wirklich die Jugend an die Kultur heranzubringen?
1: Ganz, ganz wichtiges Thema. Das Thema kulturelle Bildung, ein Gesamtkonzept für kulturelle Bildung, ist etwas, was wir in dem Fachbereich auch angehen müssen. Weil das ist ja das, was ich gelernt habe, als ich damals meine Erfahrung vom Opernbetrieb in die Schule gebracht habe. Kinder profitieren ungemein davon. Die sitzen dann in Aufführungen bis nachts und die machen das unglaublich gern. Das ist das, was mich überhaupt zur Verwaltung gebracht hat, weil ich wissen wollte, warum machen die Kinder das so engagiert und so gerne im Bereich der kulturellen Bildung? Was ist der Zauber daran? Und das hat denn heute dann zu diesem Weg geführt, der mich jetzt hier zum Senator für Kultur und Bildung in der Hansestadt macht.

0: Ja, die Bewerber Christopher Lötsch und Senatorin Monika Frank, die kennen wir natürlich aus jahrelanger Bürgerschaftsarbeit. Es war noch jemand da, der sich vorgestellt hat, von außen gekommen, und zwar war das Dr. Katrin Ellwart. Und die war auch nicht ganz unbekannt hier in Lübeck. Sie ist ja nämlich zur Schule gegangen. Dann hat es sie weit in den Süden getragen, nach Freiburg. Mittlerweile ist sie in Bonn tätig, auch in irgendwelchen Zusammenhängen der Raumfahrtbehörde. Sie hat diese Bewerbung dann gesehen und man hat ihr versichert, das Ganze, das geht überhaupt sehr, sehr streng nach Qualifikation und nach Fachlichkeit. Sie sagt, sonst hätte sie sich gar nicht beworben. Sie musste jetzt erleben im Bewerbungsverfahren, dass die Politik doch eine Rolle spielt. Und das hört man auch an ihrer Bewerbungsrede heraus. Und deswegen kommt die jetzt noch mal an, Dr. Katrin Ellwart.
1: Frau Dr. Ellwart, noch mal herzlich willkommen.
2: Sehr geehrter Stadtpräsident, sehr geehrter Bürgermeister, sehr geehrte Mitglieder der Bürgerschaft, sehr geehrte Gäste. Ich freue mich sehr darüber, heute vor Ihnen als Kandidatin für die Wahl zur Senatorin für Kultur und Bildung zu stehen. Die Wahl meiner Anzugfarbe ist nicht zufällig. Ein Lindgrün für Hoffnung und Optimismus. Mit diesem Stichwort hatte ich beim Hearing eingeleitet, um Ihnen meine strategischen Überlegungen zur Steuerung des Fachbereichs angesichts der alarmierenden Haushaltslage vorzustellen. Ich nenne sie effiziente Steuerungsstrategie. Das heißt, für alle Themenbereiche des Fachbereichs rund um Kultur und Bildung für Kinder, Jugend, Familie und Senioren werde ich systematisch alle Ziele mit objektiv messbaren Daten hinterlegen. Damit wird deren Umsetzung und Zielerreichung für alle nachvollziehbar. Ich werde unter anderem ganz in dieser Systematik die sinnvoll eingeleiteten Prozesse der Senatorin Frank im Bereich Familienhilfen, Jugendamt und den Kulturentwicklungsplan weiter umsetzen. Das Fundament meiner Führung des Fachbereichs sind dabei Fördermittel und konkrete Maßnahmen, die zur Haushaltskonsolidierung beitragen. Das heißt, ich werde im großen Umfang Fördermittel für beide Bereiche Kultur und Bildung inklusive Denkmalpflege nach Lübeck bringen. Da bin ich ausgewiesene Expertin und bestens vernetzt. Und zusätzlich unsere Zusammenarbeit über Amts- und Fachbereichsgrenzen hinweg mit externen Partnern, mit den wunderbaren Lübecker Stiftungen und mit der engagierten Zivilgesellschaft nutzen. Dabei weiß ich sehr wohl um alle anstehenden Herausforderungen in meiner Heimatstadt, ob Raumnot der Gymnasien, Ganztagsausbau, Sanierung des Buddenbrookhauses oder die Förderung der vielfältigen Kulturszene und vieles mehr. Ich habe mich Ihnen beim Hearing vorgestellt mit den zentralen Stationen meines persönlichen und beruflichen Lebens, geboren im Marienkrankenhaus, Thomas-Mann-Schule, Abitur Brandenbaum, groß geworden, Lehramtsstudium in Kiel, meine beruflichen Positionen als Führungskraft in Lübeck, in der Weiterbildung bei Dräger, in der Grund- und Hauptschule Meusling, im Programmbereich Weiterbildung bei der Wirtschaftsförderung Lübeck und im Fachbereich Kultur und Bildung in Freiburg, Leitung 5 Jahre lang der Büros der Dezernate Bildung, Umwelt und Kultursoziales. Ich kenne Lübeck aus dem FF und ich trage es in meinem Herzen. Die Lübecker Kulturwelt hat mich persönlich geprägt. Neben meiner langjährigen Führungstätigkeit in der Kommunalverwaltung kennzeichnet mich auch eine hohe fachliche Expertise. Meine Doktorarbeit und mein Prozesshandbuch beschäftigen sich mit der Förderung des lebenslangen Lernens in der Kommune. Ich bin sehr gut auf Bundesebene vernetzt, nicht zuletzt durch meine aktuelle Position in Bonn. Kenne ich nicht nur viele Städte und deren Good Practice, sondern ich kenne auch die relevanten Fachstellen, die sich bundesweit mit Themen wie integriertem Datenmanagement, Qualitätsentwicklung im Ganztag, kulturelle Bildung und vieles mehr beschäftigen und deren Know-how wir unentgeltlich nutzen könnten. Mein übergeordnetes Ziel wird es immer sein, dabei die Teilhabe aller zu fördern, in Bildung wie auch in Kultur, unter anderem auch durch digitale Angebote. Sie kennen bereits auch meine beiden handlungsleitenden Prinzipien, das Zukunftsbudget für Kinder, Jugend, Familien und Schulen, das uns in ein paar Jahren wieder zugutekommen wird, und das kompromisslose Gebot, unser Welterbe zu bewahren und unsere vielfältige Kulturlandschaft bestmöglich zu fördern. Ich komme zum Schluss. Lübeck ist meine Heimat, in die ich nach meiner langen Reise zurückkehren möchte. Und das mit einem prall gefüllten Koffer voller Kompetenzen in Bildung, Kultur, kommunaler Verwaltung und komplexen Managementprozessen. Sie wissen, wofür ich als Senatorin stehen würde. Ich komme in bester Absicht und würde mit Herz und Sachverstand für die Kultur und Bildung in unserer Stadt eintreten, auch nach außen. Ich habe mich als Senatorin beworben, weil Sie sich für ein Verfahren entschieden hatten, das die Fachlichkeit statt der Parteizugehörigkeit zum entscheidenden Kriterium für die Wahl machen sollte. Davon wurde leider abgewichen. Ich bin parteilos. Bildung und Kultur sind für mich parteiübergreifende Themenbereiche und Handlungsfelder unserer Gesellschaft. Sie stiften Identität, Zugehörigkeit und Teilhabe und sind damit tragende Säulen unserer Gesellschaft und unserer Demokratie. Bildung und Kultur dürfen nicht gespalten, nicht instrumentalisiert und nicht zum Tummelplatz parteipolitischer Machtkämpfe werden. Nötig sind Dialog, Konsens, breite Beteiligung und Transparenz. Meine Grundposition ist, dass es nur gemeinsam, hanseatisch gelingen kann, dass wir nur in gegenseitiger Achtung eine attraktive, zukunftsfähige Kultur- und Bildungslandschaft für alle, für jung und alt, hier geboren oder zugezogen gestalten können. Jede von Ihnen und jeder von Ihnen hat heute persönlich hier in freier und geheimer Wahl die Möglichkeit, das Beste für unser Lübeck zu tun. Ja, und wenn Sie das wollen, dann wählen Sie mich.
1: Vielen Dank, Frau Dr. Elwert.

0: Ja, Shia, diese Gitarre gibt's ja nur einmal auf der Welt. Na, das ist Slowhand, Eric Clapton. Haben wir extra für dich aufgelegt, weil wir nämlich alle Tränen weinen. Shia hat heute hier bei uns in Canale Grande seinen letzten Tag.
1: Ja, Mensch, ich hab vom Weinen habe ich Augenringe, weißt du? Oh Mann, ey.
0: Ja, das glaube ich aber auch wirklich. Shia, wie lange warst du jetzt bei uns?
1: Ich war bei euch genau ein Jahr. Heute vor einem Jahr habe ich angefangen.
0: Das kann nicht wahr sein. Also für mich ist es vorgestern.
1: Ja, ehrlich, ne? Wirklich.
0: Ist das nicht irre, wie die Zeit verläuft?
1: Es ist unfassbar. Ich habe es davor schon oft gehört, also dass es schnell vorbeigeht oder so, aber also das ist nicht zu fassen. In meinen Augen waren das vielleicht 2 Monate, 2,5 Monate.
0: Ja, so ist das. Und das liegt eben daran, also wirklich die ganze Atmosphäre und das, was wir hier tun, das ist irgendwie unheimlich intensiv, sodass man immer irgendwo das Gefühl gehabt, also man läuft auf 100, ne?
1: Richtig.
0: Wie geht's weiter für dich?
1: Ja, für mich jetzt, ich strebe eine Ausbildung an nächstes Jahr bei der Stadt.
0: Das ist eine gute Adresse.
1: Genau.
0: Also über die berichten wir ja ständig.
1: Ja, deswegen. Ja. Hoffentlich gute Karten, ne? Mit der Referenz, dass
0: da
1: ich hier
0: war. Da erwarten wir dich demnächst also in anderer Funktion in dem Studio. Dann kannst du also über die Entwässerung berichten oder wo
1: ich
0: immer man dich einsetzt.
1: Ich glaube auch, dass mich, falls ich dorthin komme, Gott weiß, aber falls ich dann irgendwann dort bin, dass ich dann auf jeden Fall auch wieder Verbindung hierher haben werde.
0: Lass dich einteilen im Büro der Bürgerschaft.
1: Ja, also das, wieso nicht?
0: Ja, genau. Vorerfahrung, ne? Dann kannst du also irgendwo dann dabei sein, wenn wir aus dem Bürgerschaftssaal übertragen.
1: Ja, richtig.
0: Wäre doch also wirklich eine gute Geschichte. Ja, wie war es so für dich, so in so ein paar Worten hier, ein Jahr im offenen Kanal oder bei Lübeck FM, weil der Radiosender ja nun einfach mal so heißt.
1: Ja, richtig, genau. Also ich muss vorweg sagen, es war echt interessant. Es ist ja hier, also man hat das nicht erwartet. Ich habe es nicht erwartet. Es geht ja wirklich von bis, was die Aufgaben betreffen. Es ist ja keine feste Position. Ich habe hier quasi Allrounding gemacht. Ich war überall mal irgendwo.
0: Ist das Beste, was man machen kann?
1: Auf jeden Fall. Auf jeden Fall. Ist besser, als die ganze Zeit an einem Fleck zu sein.
0: Denn du bist technisch fit geworden. Ne?
1: Auf jeden Fall.
0: Du bist also vom Moderatoren-Business, hast du wirklich mal so reingerochen und hast da was mitgemacht. Du hast Gruppen angeleitet.
1: Ja. Zumal ich mich ja anfangs auch gar nicht getraut habe, hier vor dem Live-Mikrofon zu stehen. Also überhaupt nicht.
0: Wie kannst du jeden ermuntern, also irgendwo dann vor dem Mikrofon zu stehen?
1: Man muss es machen. Ich hatte das Glück, es war ja am Anfang nur ein Test. Wir hatten ja hier den großen Umbau gehabt. Ich weiß nicht, ob du dich erinnerst, vor einem halben Jahr ungefähr.
0: Ja.
1: Da haben wir die ganze Technik auseinanderbauen lassen und dann wieder zusammengebaut. Und dann
0: Studio ist viel schicker geworden.
1: Auf jeden Fall. Mhm. Ja, hat sich viel geändert. Mhm. Und um das zu testen, sind wir halt mal 1-2 Minuten live gegangen. Und das war schon ein guter Einstieg, mal so 1-2 Minuten zu reden, nur zu testen. Mhm. Da hatte ich das Glück gehabt. Und jetzt, es ist wirklich ein Sprung ins kalte Wasser, aber dann geht's.
0: Du darfst dich nochmal von den Hörerinnen und Hörern hier in Lübeck einfach verabschieden.
1: Ja.
0: Ja, schütte nochmal dein Herz aus und dann entlassen wir dich ins Leben hier.
1: Ja, liebe.
0: Also ungern, muss ich sagen.
1: Echt ungern.
0: Also, deshalb. Ne? Also,
1: man hat die Leute ins Herz geschlossen.
0: Wenn man hier so also in den Laden hineingekommen bin und du hast einen also dann wirklich also immer mit einem fröhlichen Gesicht.
1: Natürlich.
0: Also einen begrüßt. Also da war schon gleich also irgendwo dann die richtige V0 so für die Sendung, die war schon vorhanden.
1: Süß. Mhm. Ja, genau. Also ich kann mich nur bedanken. Ich kann mich bei allen hier bedanken, dass ich das ein Jahr machen durfte, dass ich hier dabei sein durfte, dass ich hinter der Technik stehen durfte bei vielen Sendungen. Auch bei dir, Harald, mit deiner Sendung. Ich bedanke mich herzlich für alles und ich hoffe, der Weg führt mich eines Tages wieder hierher.
0: Ja, wie sagen die Supremes so schön? Someday we'll be together. Ne? Das wäre doch eigentlich ein schöner Titel für dich. Weißt du was? Ich frage dich gar nicht. Ich spiele den jetzt einfach mal ein. Shia, tschüss und wirklich alles Gute und so
1: Vielen
0: weiter.
1: Dank.
0: Und ich kann es nicht glauben. Der hat also irgendwo denn jetzt gleich, dreht er den Schlüssel von außen um und kommt nicht wieder. Oh, aber wir sehen ihn wieder.

0: Ja, wir unterbrechen die Pointer Sisters hier jetzt mal und gehen rüber zu Bernd Jorkisch. Der hat seinen Abend der Konsulate, und zwar heute in einer Woche in der Muck. Und darüber haben wir mit ihm gesprochen.
1: Abend der Konsulate heißt das mal wieder. Eine wunderschöne Veranstaltung, die kennen wir schon aus den letzten Jahren, Bernd Jorkisch. Und in diesem Jahr ist wirklich ein attraktives Programm dabei. Da wollen wir natürlich direkt aus erster Quelle einmal hören, was kann man am Abend der Konsulate in Lübeck am 4. September alles erleben?
2: Ja, das ist ein Abend, der natürlich viel zu bieten hat. Eine Menge Inspiration, eine Menge Information und vor allen Dingen auch ein großes Paket an Unterhaltung. Also Daniel Günther, unser Ministerpräsident des Landes Schleswig-Holstein, wird eröffnen. Dann wird man Konsulinnen erleben und Konsuln erleben, Botschafter erleben, Generalkonsuln erleben, die jeweils mit Informationen zur Verfügung stehen. Ein bunter Strauß verschiedener Länder wird sich dort präsentieren, auch mit eigenen Gedanken und Ideen, aber auch mit eigenen Köstlichkeiten aus den Ländern, die man dort kostenfrei probieren kann, als Beispiel. Und natürlich werden wir mit Thematiken wie Informationen, wie steht Europa zwischen Asien und Amerika, oder auch, dass wir Kultur dort zu sehen bekommen, indem zum Beispiel eine indonesische Folkloregruppe auftreten wird auf der großen Bühne in der Musik- und Kongresshalle in Lübeck. Also ein rundum riesiges und großes Programm mit ganz, ganz viel Unterhaltung.
1: Ja, attraktives Programm mit tollen Gästen, auch mit tollen Rednern. Wie man sieht, wenn man sich die ganze Angelegenheit mal anguckt, nun gehen ja auch viele Lübeckerinnen und Lübecker dahin, weil ihnen eigentlich gar nicht so richtig klar ist, was ein Konsul eigentlich macht. Bernd Jorkisch ist nun Konsul der Republik Finnland. Und was ist denn so eigentlich so sein Arbeitsalltag als Konsul?
2: Naja, zum einen ist es ein Ehrenamt und man ist nicht jeden Tag 10 Stunden damit beschäftigt, aber sicherlich des Öfteren schon jeden Tag in irgendwelchen einzelnen Situationen. Man ist in erster Linie ja, ich zum Beispiel für Finnland, andere für andere Länder, erstmal ein Stück Land. Ich bin ein Stück Finnland in Deutschland, andere sind jeweils ein Stück Land des Entsendelandes in Empfangsland. Man vertritt dort einmal die Menschen, die dort wohnen, die aus dem Entsendeland dort entsprechend hingezogen sind ins Empfangsland, oder man hilft zu sagen bei wirtschaftlichen Beziehungen, wenn Investoren Fragen haben. Man sorgt dafür, dass Beziehungen zur Landesregierung gehalten werden, wenn irgendwie der Botschafter Fragen hat, Interessen hat, Besuche stattfinden lassen will. Also insofern, man sorgt einfach dafür, dass Verbindungen zwischen dem Entsendeland und dem Empfangsland regelmäßig da sind, dass Ansprechpartner vor Ort sind und dass Probleme gelöst werden. Und ein weiterer Punkt ist sicherlich auch die Kultur des jeweiligen Landes, den anderen Menschen nahezubringen, zu vertreten und die Schönheit des Entsendelandes auch im Empfangsland irgendwie bekannt werden zu lassen.
1: Ich habe mal durchgezählt, Bernd Jorkisch, hier auf dem Informationsflyer sind 23 Länder hier vertreten. Also die erstmal zusammenzubringen, das ist ja auch ein ganz schönes Stück Arbeit.
2: Ja, 23 Länder oder 23 Vertretungen haben wir in Schleswig-Holstein. Am Abend der Konsulate werden 14 Länder sich präsentieren, 14 verschiedene Länder. Kommt aber auch daher, dass wir in Schleswig-Holstein teilweise auch Doppelpräsenzen haben. Also die skandinavischen Länder zum Beispiel, die sind immer doppelt vertreten in Schleswig-Holstein, weil wir für die in der Regel eine ganz, ganz wichtige Logistikdrehscheibe sind. Finnland als Beispiel, der wichtigste Hafen für den finnischen Export ist der Lübecker Hafen. Und natürlich auch spielt der Kieler Hafen für den Ostseeraum eine Rolle. Also insofern gibt es Doppelpräsenzen. Aber 14 Länder kann man kennenlernen dort in der Musik- und Kongresshalle. Und da ist vieles dabei, auch afrikanische Länder zum Beispiel. Also man sollte neugierig sein darauf, was alles entsprechend geboten wird. Und das sage ich Ihnen, das geht von A bis Z und formulieren sich selbst in die Buchstaben alles hinein, was schön ist. All das wird man in der Musik- und Kongresshalle vorfinden.
1: Nun ist Bernd Jorkisch ja nicht nur Konsul von Finnland, sondern hat auch eine zusätzliche Funktion noch als Doyen der Konsuln oder konsularischen Vertretung hier in Schleswig-Holstein. Das heißt doch im Grunde genommen so etwas wie Sprecher, oder muss man sich darunter noch etwas anderes vorstellen?
2: Ja, genau, so muss man sich das vorstellen. Der Doyen ist der Vorsitzende, der Sprecher sozusagen des Konsularkorps des jeweiligen Bundeslandes. Ich bin das für Schleswig-Holstein und vertrete damit sozusagen auf einigen Veranstaltungen oder in der Vorbereitung auch jetzt des Abends der Konsulate die Kolleginnen und Kollegen des Bundeslandes Schleswig-Holstein, die für andere Länder hier entsprechend tätig sind. Also nicht mehr und nicht weniger. Man ist Sprecher, man ist Vorsitzender und hat damit natürlich Aufgaben im organisatorischen Kontext.
1: Ja, dann wollen wir noch mal den Unterschied klären, den viele Leute nicht so kennen. Bei Honorarkonsul, da denkt man immer, ja, der kriegt also irgendwo dann natürlich Geld dafür. Das Gegenteil ist der Fall. Es kommt unter anderem auch Scott Woodard, der Generalkonsul der USA in Hamburg. Der hat also wirklich eine übergeordnete politische Funktion. Vielleicht klärt Bernd Jorkisch das noch mal auf.
2: Ja, der Herr Woodard aus den USA als Beispiel, genauso wie der Kollege Toda aus Japan, das sind Generalkonsuln. Und Generalkonsuln sind natürlich ganz offiziell entsendet von dem jeweiligen Außenministerium in das entsprechende Empfangsland. Und das sind sozusagen Hauptamtliche, sondern Staatsbeamtete, die dann dieses Konsulamt eben als Generalkonsul ausfüllen. Insofern, diese Leute, die werden bezahlt, ich hoffe auch mal gut, und die sind eben in jedem Tag und in jeder Woche zu 100% damit befasst, ihr Entsendeland dann im Empfangsland zu vertreten.
1: Gerade also dann, was die Generalkonsuln angeht, die haben ja auch nicht gerade so ein leichtes Leben, denn ich glaube, die werden so regelmäßig, turnusmäßig alle 2 Jahre ausgewechselt, ne?
2: Ja, das können auch mal 4 sein, nicht? Also irgendwie ist das so ein Zyklus, das länderspezifisch auch unterschiedlich, aber tatsächlich werden sie alle paar Jahre ausgewechselt, müssen dann in ein anderes Land oder zurück ins Außenministerium. Das ist tatsächlich so, man will gar nicht, dass man sich zu sehr bindet an einer Stelle, sondern dass auch neue Impulse entstehen. Das gilt ja für Botschafterinnen und Botschafter im Übrigen auch. Auch dort hat man alle paar Jahre einen Wechsel, dass das Entsendeland sozusagen wechselt und ein anderes Empfangsland auswählt für den jeweiligen Botschafter. Das ist bei den Generalkonsuln ähnlich. Das ist bei den Honorarkonsuln nicht so, weil die ja in der Regel immer Staatsbürgerinnen und Staatsbürger des Empfangslandes sind und dort im Ehrenamt sozusagen die Aufgaben des Entsendelandes vertreten und binden das in ihre normale Arbeit ein, als Unternehmerinnen, Unternehmer oder sonst irgendwie welche Person, Persönlichkeit mit öffentlichen Aufgaben.
1: Ja, die sind also etwas beständiger dabei. Ja, ich sehe hier also irgendwo auf der Liste Bernd Jorkisch natürlich selbst, der begrüßen wird. Der Ministerpräsident wird begrüßen. Ist er da oder ist das virtuell?
2: Nein, er ist da.
1: Er ist tatsächlich da.
2: Ja, Jan Lindenau. Der bleibt auch da, der besucht die Stände auch den Abend und diskutiert auch mit den entsprechenden Konsulinnen und Konsuln. Also nein, der nimmt sich viel Zeit, der ist den ganzen Abend dabei.
1: Ja, Jan Lindenau, Bürgermeister, ist natürlich dabei. Dann Kai Sauer, der Botschafter der Republik Finnland, natürlich gut bekannt mit Bernd Jorkisch, den musste man nicht groß überreden. Dann der japanische Generalkonsul, der Generalkonsul der USA. In einer Podiumsdiskussion geht es also wirklich um Atlantisches. Ja, und dann auch noch die Hochschule, also Professor Braun, der Hochschulpräsident der Universität zu Lübeck, wird also auch dort einen Vortrag halten. Also ich glaube, das ist also doch eine ganz schön breite Palette für einen informativen Abend.
2: Ja, und den Kommandeur des Landeskommandos Schleswig-Holstein.
1: Den habe ich vergessen.
2: Also auch der wird uns sagen, Europa, sicher in die Zukunft. Ja, da können wir ein Fragezeichen hintersetzen oder ein Ausrufezeichen. Sind wir mal gespannt, was Oberst Skamel dazu zu berichten hat. Auch das, glaube ich, interessiert uns mittlerweile alle, wenn wir mal so auf die Weltkarte schauen. Und was uns auch interessieren sollte, und deswegen veranstalten wir Konsuln und Konsuln auch so einen Abend, wenn wir heute nicht verstanden haben in der jetzigen Zeit, dass internationale Verbindungen, gerade dort, wo sie im Kontext von Freundschaft, von Demokratie, Freiheitlichkeit und Frieden stehen, wenn wir diese Kontakte nicht pflegen und fördern, dann machen wir einen großen Fehler. Und insofern freue ich mich darauf, dass ganz viele Lübeckerinnen und Lübecker und natürlich auch die Menschen aus der Hanseweltregion und Schleswig-Holstein zu uns kommen und sich informieren und eine Menge Freude mitnehmen und vor allen Dingen auch dann ein Paket Informationen an anderer Stelle weitertragen können. Was ist wichtig im Kontext von Internationalität und Schleswig-Holstein?

Ja, was sagt Diana Ross da? Come see about me. Guck mal rüber. Wir gucken jetzt mal rüber und zwar direkt aus dem Fenster. Da ist eine neue Schule entstanden und die wurde eingeweiht. Da waren wir dabei.

0: Ja, natürlich bin ich glücklich. Endlich haben wir hier größere Räume, können hier entspannt unterrichten. Ich kann endlich bei jedem Schüler vorbeigehen und muss mich nicht dazwischen quetschen. Ja, also wir sind wirklich erstaunt, dass das so schnell passiert ist, hätte ich nicht gedacht. Und wirklich die Absprache mit Herrn Schubert. Herr Schubert war wirklich sehr engagiert und hat kurze Mails geschrieben. Wir haben per Mail und kurzer Leitung alles abgesprochen, vom Design, von den Farben, vom Fußbodenbelag, vom Gestühl. Das ging ratzfatz.
1: Herr Schubert war also vom Baudezernat?
0: Nee, der ist von Schule Sport. Der hat das Ganze organisiert, hat alle zusammengeführt. Die Schulen, die Planung, die Bauleute, das hat der im Hintergrund alles gemacht.
1: Ja, kann man nur sagen, ein Hoch auf Herrn Schubert.
0: Ja, eigentlich ja. Aber auf die Stadt auch, die natürlich gesagt hat, wir machen das und wir kaufen oder wir mieten das Gelände und geben das Geld. Das ist wirklich eine Stange Geld für diesen Interimsbau. Es ist ja nur ein Interimsbau.
1: Ja, im neuen Schulgebäude sind wir in einer ganz besonderen Klasse. Und zwar Jan Erich weiß also jetzt genau, worum es sich bei diesen Räumlichkeiten handelt.
2: Ja, auch wir haben hier in diesem neuen Gebäude ein tolles Zimmerchen abgekriegt mit Kanalblick. Ein Klassenzimmer für die AVK Lübeck. Schule Wilhelmshöhe ist das. Das ist eine Klasse von den älteren Schülern, die hier zur Berufsorientierung unterrichtet werden.
1: Wie sind denn diese Schüler überhaupt jetzt an diesen Standort gekommen? Also die anderen sind ja alle hergekommen, weil das Bildungshaus noch nicht fertig ist. Wie ist es bei Ihnen?
2: Also wir sind eine Schule, auch eine alte Schule, das Stammhaus ist in der Schwartauer Allee und wir haben auch mit steigenden Schülerzahlen zu tun. Das heißt, wir sind auch aus allen Nähten geplatzt und sind dann auf diese Idee gekommen, hier zusammen mit dem Gymnasium, was ja auch neu ist als Förderzentrum GE, eine Kooperation auszudenken und dann hier einzuziehen.
3: Ich freue mich einfach riesig über ausreichende, schöne Räumlichkeiten für die Schülerinnen und Schüler. Stolz sein darf natürlich insbesondere auch meine Kollegin Hagen, die immer den Baubeginn zelebriert und ich darf die Übergabe an den Nutzer machen. Insofern, der Senat war heute gemeinsam stolz, Bürgermeister Lindenauer ja auch da.
1: Und es ist ein schöner Bau geworden.
3: Ja, er ist sehr ansprechend. Wir haben eine wunderdufte Aussicht. Er ist sicherlich nicht architektonisch anspruchsvoll, weil er auch nicht dauerhaft steht, aber er sieht auch von außen, finde ich, ansprechend und nicht störend aus. Und wir haben eben von den Schulleitungen gehört, die SchülerInnen fühlen sich hier wohl und verbringen auch ihre Pausen hier.
1: Ja, und die Senatorin radelt natürlich immer auch mal gerne durch die Stadt, um sich Baufortschritt anzugucken, unter anderem den Baufortschritt vom Bildungshaus. Wie steht's denn da?
3: Das sieht zurzeit gut aus. Wir sind noch nicht auf Überraschungen gestoßen, wo wir sagen, oh je, das wirft uns jetzt aber zeitlich zurück. Und auch da gibt es das feste Ziel, das Schuljahr 2028/29 einzuhalten und dann diesen zentralen Platz am Schrank mit ganz vielen Schülerinnen zu belegen und eine Fahrradgarage drunter zu haben.
1: Sie musste zum Schulbeginn fertig werden, die Interimschule an der Kanalstraße. Und da waren gerade noch mal 6 Monate Zeit. Und Johanna Hagen, sie ist fertig. Eigentlich wünschen wir uns sowas ja auch bei den Brücken. Aber jetzt kommen wir zurück zur Schule.
4: Ja, man muss schon die jeweilige Situation sich genau angucken und bewerten. Und das, was wir hier errichtet haben, ist natürlich auch entsprechend angepasst von der Bauweise, damit wir eben in der kurzen Zeit, die uns zur Verfügung gestellt wurde, damit wir eben dieses Schulgebäude errichten können. Und da haben wir uns eben für die Modulbauweise entschieden, haben die Leistungen entsprechend ausgeschrieben, vergeben. Und die Bauzeit ist dann, wenn sozusagen die Module vorgefertigt sind und die Lieferzeiten berücksichtigt wurden, sind die dann auch relativ zügig aufgebaut. Ja, und so erklärt sich sozusagen diese kurze Bauzeit. Insgesamt hat das Projekt natürlich

0: die einfach auch in die Jahre gekommen sind, muss ich ja nicht sagen, und einfach ihre Wehwehchen haben. Und da müssen wir eben genauso ran.
1: Das Ganze, das soll nachher einen Umzug geben ins Bildungshaus. Und das Charmante an dieser Interimslösung ist ja, dass das abgebaut und woanders wieder aufgebaut werden kann.
0: Ja, das ist ja immer so ein bisschen, also die Schule an der Höchstwiese ist ja entsprechend konzipiert. Ja, das geht. Hier müssen wir gucken, wie gut das funktionieren wird. Wir behalten die Schule jetzt hier erstmal für ein paar Jahre, damit wir eben diese Sanierungsbedarfe gut umsetzen können. Und die Schulen werden sich hier sozusagen die Klinke in die Hand geben und dann immer wieder sozusagen einziehen, ausziehen, je nachdem, was an den Standorten so zu tun ist. Und das ist, finde ich, auch eine gute Möglichkeit, hier sehr effizient mit den eingesetzten Mitteln umzugehen.
1: Ich war ganz überrascht. Ich habe also wirklich Toiletten gesehen für Herren und für Jungen und für Damen und für Mädchen. Und ich bin in alle reingegangen und da war kein Graffiti.
0: Ja, das ist so. Wenn man so schön baut, dann gibt's auch keine Graffiti. Offensichtlich ist die Schule von der Gestaltung her zufriedenstellend an ihrem ersten Eröffnungstag.
1: Ja, das war Bausenatorin Johanna Hagen. Und die anderen, die gesprochen haben, haben Sie wahrscheinlich auch erkannt. Das war Senatorin Monika Frank für die Kultur. Jan Erich für die Schule Wilhelmshöhe.

und die Schulleiterin der Ernestinenschule mit dem schönen Namen Grit Sabelus. Zum Schluss dachten wir, nach all diesen ernsten Dingen, ein bisschen Quatsch mit Bingo Ingo. Und verabschieden tut sich Harald Denkmann, der auch verantwortlich war für diese Sendung.

0: Verantwortlich für Düsse-Senn ist der Geschäftsführer von den Schleswig-Holsteinischen Heimatbund, Benjamin Abel und Molfsee.
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0: Das Wetter für morgen sind um den 29. August. An Sonnum gibt das viele Wolken und in Betten Sünden. Dabei gibt das von Nordfriesland und der Westküste her auf und an Schuhen und auch Gewitter. Vorher blifft das an der Ostsee und in der Südosthälfte meist durch. Die Höchstwerten sind 21 Grad in Husum bis 23 Grad an Schalsee. Der Südwestwind weht mortig bis frisch mit starke Böen an der See zum Teil und mit stürmische Böen. Die Widern werden Aussichten. An Sündach gibt das in Betten Sünden aber auch viele Wolken und von der Nordsee und der Elf her zieht wie's Regen oder Schuhen. Hier und dort sind auch Gewitter möglich. Der Höchstwerten 20 bis 23 Grad. Der Süd- bis Südwestwind weht mortig bis frisch und stark böig, tun Deluk mit stürmische Böen. 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

0: 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Die gute Nachricht für Football-Fans ist, dass die Bundesliga an das Wochenende wieder losgeht. Nu habt ihr aber natürlich auch für all anderen noch zwei Nachrichten, die wir gern lest oder hört habt. 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
0: 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Diese zwei gute Nachrichten wollen wir you noch mit auf den Weg geben. 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
2: Ach, ist das herrlich. Mein Leben wird wieder richtig schön. Auch ohne Geld. Ich gönne mir heute erstmal ein seelenbereinigendes Schaumbad mit einer Duftnote, die zum Träumen anregt. Statt einer CD mache ich danach meine eigene Musik. Ich habe schließlich ein neues Klavier. Meine Stereoanlage steht nun in einem schicken Schrank aus leicht abnormter Eiche. Und in dunklem Grau rankt auf dem Wohnzimmerboden ein flauschig-wolliger Teppichläufer. Sicher wird mich jeder nun darum beneiden. Diese Bluse zum Beispiel habe ich auch ganz neu erworben. Nach dem modernen und irgendwie schicken Used-Look. Ja, mein Leben läuft auf vollen Touren. Und gleichzeitig spare ich noch dabei. Dank Müll! Mit einem Klavier und einem Schrank vom Sperrmüll, einer Bluse aus dem Altkleidercontainer und einem Teppich und Resten eines Duschbads aus der Restmülltonne. Danke, liebe Nachbarn. Ich lebe jetzt in purem Luxus. 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

einmal Zeit für Sketche. Hoffe, ihr seid gut drauf, Spitze, denn hier fängt diese Show jetzt an. Ich hoffe, alle bleiben dran. Comedy mit Sketch und Witzen, Gags, die bringen uns ins Schwitzen. 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
1: Und die sagen einen schönen guten Abend. Der August, er geht vorbei, aber wir sind dabei. Wieder dabei.
2: Guten Abend, August, könnte man nochmal sagen.
1: Kann man nochmal sagen. Ja, ja, ein paar Tage sind es hier noch. Bisschen. Aber wir sind zurück, das wollte ich damit eigentlich nur sagen. Wir waren also nie wirklich weg, im Grunde genommen, aber so ein bisschen dann doch. Ne? Also wir haben... Du hast 3 Wochen, ich habe 2 Wochen Urlaub hinter mir. Das hat sich so ein bisschen gedeckt. Also quasi mehr oder weniger gleichzeitig.
2: Genau.
1: Aber wir haben die Tage nicht zusammen verbracht.
2: Wir haben sie nicht zusammen verbracht.
1: Das muss getrennte. Auch mal gesagt
2: werden. Wir sind in unterschiedliche Himmelsrichtungen quasi.
1: Selbst das, ja. Gehst du in den Süden, gehe ich natürlich in den Norden.
2: Ja.
1: Also Stockholm war auch wunderschön und Barcelona?
2: Barcelona, ja. War auch sehr, sehr schön. Sehr schön. War sehr schön, ja. Sehr warm.
1: Man erkennt es schon an diesem ach, Barcelona.
2: Ach ja, wie schön. Naja, egal.
1: Könnte Barcelona doch hier um die Ecke sein.
2: Aber hier ist doch eine... Ist egal, das wäre... Das
1: ach so,
2: ist viel zu weit.
1: Das ist Werbung, das dürfen wir nicht sagen, was
2: genau.
1: Da schon angedeutet wurde. Und wenn ihr uns verraten wollt, wo ihr im Urlaub wart, dann lasst es uns doch unbedingt wissen. Wo?
2: Insta, Facebook...
1: Ja, wir einigen uns auf Insta, das reicht. TikTok kann sie bei dir noch machen.
2: Können sie.
1: Aber Insta reicht erstmal so.
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0: Kamera, tag yourself. Ja, ein ein Strolch, wer dabei Böses denkt.
1: Und wir denken nichts Böses.
0: Nein, wir können das H ja durch einen anderen Buchstaben ersetzen. Das machen wir jetzt aber nicht.
1: Auf keinen Fall.
0: So, jetzt habe ich einen Sketch anzusagen. Der heißt Crème de la Crème und ich habe keine Ahnung mehr, was uns da erwartet, weil die Anmoderation ist hier weg. Normalerweise, das muss ich den Zuhörern mal kurz erklären, haben wir hier mal eine elektronische Anmoderation mit auf dem Bildschirm, die man einfach nur abzulesen braucht. Die fehlt hier aber. Warum ist das so?
1: Da ein kleiner technischer Defekt vorliegt, den wir gekonnt überspielen.
0: Genau. Ja, sehr gekonnt, ja genau. Also es hat keine Ahnung, dass hier jetzt was anderes kommen sollte. Aber jetzt kommt unser Beitrag zum Thema Crème de la Crème. Guten Tag, ich suche eine Salbe.
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2: 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Es wird zwar nichts passieren, aber man kann sich damit eincremen.
0: Ja, aber wenn meine Frau sich dann beschwert, dass da nichts passiert, also
2: Sie haben noch nie eine Salbe gekauft oder benutzt, oder?
0: Ja, also
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0: Ja, naja, gut. Also gut. 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

0: Ja, das waren die Pet Shop Boys, die sich hier ganz schnell verabschiedet haben. Bei Extremradio Ausgabe August
1: 2026.
0: Das muss man noch dazu sagen. Aber jetzt können wir die Sendung nicht mehr wiederholen nächstes Jahr.
1: Schade, ne?
0: Das ist jetzt deine Schuld. Da müssen wir nächstes Jahr auf jeden Fall eine neue August-Sendung machen. Sag mal, wie wäre es denn, wenn wir was basteln?
1: Oh ja, Bastelstunde, sehr gerne.
0: Ja, wollen wir was Schönes? Am besten etwas Leichtes.
1: Oh ja, bitte,
0: also
1: ja.
0: Also das, was
1: ja
0: auch Kinder machen können.
1: So ein Dreiecksform vielleicht?
0: Ja, warum nicht? Nehmen vielleicht wir in Dreiecksform. Wir fragen mal Linda. Linda hat ja unsere Bastelstunde hier bei Extremradio und heute macht sie was mit Kindern.
1: Oh, ich bin gespannt.
0: Ja.
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3: Liebe Zuhörende, heute basteln wir wieder und zwar gemeinsam. Und ich bin heute sehr, sehr gespannt, denn es ist auch für mich ein besonderes Projekt. Es sind ja nun die großen Ferien und da langweilen sich viele Kinder und die Eltern natürlich auch. Oder sie wissen einfach nicht, wie sie die Kinder beschäftigen sollen. Heute also ein paar Tipps, basteln Sie doch mal mit Ihren Liebsten. Und da sind auch meine Liebsten schon. Hallo Kinder!
4: Guten Tag, Frau Linda!
3: Ach ja, wir sind heute alle in der Schule. Aber keine Angst, die Lehrer haben wir alle nach Hause geschickt. Naja, also an diesem Ort lachen Kinder wohl nicht so gerne. Sagst du mir mal, wer ihr seid?
5: Wir sind die 7B aus dem Unterrockener Altstuhl Gemeinwohlkomplex.
3: Ja, schön. Das wiederhole ich jetzt nicht. Habt ihr Lust zu basteln?
5: Nein, aber der Mann hat uns versprochen, wenn wir schön brav mitmachen, dann kriegen wir alle ein Eis.
3: Aua. Das solltest du doch nicht sagen. Naja, das ist ja nicht so schlimm. Guck mal, wir basteln uns heute zusammen eine eiserne Maske. Und ich frage mal den Torben, was der da denn schon gemacht hat.
5: Torben. Ich soll ja das jetzt ausschneiden, aber ich habe keine Schere.
3: Oh nein, natürlich nicht. Damit kann man das dicke Eisen ja auch nicht schneiden. Du musst schon die Eisensäge benutzen. Und damit das auch gut funktioniert, haben wir hier eine elektrische Eisenkreissäge. Damit kannst du gleich mal die Formen ausschneiden, die Clara schon einmal raufgemalt hat. Und was machst du, Lisa?
5: Ich benutze den Lötkolben und scheiße die drei Teile dann zusammen.
3: Aber was? Das heißt doch schweißen. Du schweißt die Teile zusammen. Aber Vorsicht, die Lötmasse und der Kolben können sehr heiß werden, nicht?
5: Ich reihe die Teile zusammen.
3: Aber ganz vorsichtig. Ja, man soll die Kinder sehr früh an das verantwortungsvolle Basteln heranführen. Aber wenn man alles gut beaufsichtigt, kann nichts passieren. Und Eltern haben sogar selbst ihren Spaß mit den neugierigen Schrallhälsen. Nicht, Arian?
6: Ich will eine Ritterrüstung.
3: Mach doch erst mal mit den anderen Kindern die Eisenmaske und...
6: Ich will eine Ritterrüstung. Du hast es mir versprochen.
3: Kindern die Maske gebastelt hast, dann können wir vielleicht beim nächsten Mal...
6: Ich will aber heute und jetzt!
3: Ja, dann später! Was ist denn jetzt schon... Torben! Ich hatte gesagt, du sollst vorsichtig sein! Doch nur das Metall unter das Sägeblatt! Jetzt hast du deine ganze Hand abgesägt! Oh nein! Aber Lisa, doch nicht den Kolben mit der Hand anfassen! Schon gar nicht vorne, das ist doch heiß! Was ist denn da passiert?
6: Nee, die hat Lara den Hammer ganz doll aufs Knie!
3: Das ist doch nicht euer Ernst! Geh dann nicht den Kopf an die Kreissäge, das ist gefährlich!
5: Das tut so weh! Kann man mit dem Lötkolben eigentlich Feuer machen?
3: Das ganze Klassenzimmer hat Feuer gefangen! Mit euch kann man nicht eine Minute vernünftig basteln!
6: Ich will eine Ritterrüstung!
3: Lina und Velma haben sich den heißen Lötkolben ins Auge gedrückt! Jetzt reicht es endgültig! Keiner von euch kriegt Eis!
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0: Airplanes. Damit hat Hendrik Sültmann Erfahrung gemacht bei seinem Trip nach Barcelona, sowohl hin und zurück, oder?
1: Hin und zurück, jawohl. Hm.
0: Das hat gut geklappt.
1: Das hat sehr gut geklappt, muss ich sagen.
0: Genau, ja. Wir haben den Nachtzug nach Schweden genommen. Das hat überhaupt nicht geklappt. Aber darum möchte ich jetzt nicht so viel drüber reden. Lass uns doch lieber was Fröhliches spielen.
1: Da bin ich immer für zu haben.
0: Ja, die extreme Frage ist nämlich wieder dran. Und nachdem wir beim letzten Mal einen relativ schwierigen Titel zu erraten haben, Return of the Magmars, du wirst dich erinnern.
1: Ich erinnere mich, ja. Mhm.
0: Es ist heute sehr leicht.
1: Okay.
0: Ich lehne mich da jetzt sehr weit aus dem Fenster, das gerade geschlossen wurde.
1: Ja, aus Sicherheitsgründen.
0: Aus Sicherheitsgründen, genau, weil sonst falle ich da runter. Aber ich sag's einfach mal, also wer so ein bisschen sich mit der deutschen Musik auskennt, der wird's erraten.
1: Du Volksmusik?
0: ich würde dich jetzt eher verneinen.
1: Okay.
0: Vielleicht volkstümlich noch so gerade, aber nee, würde ich eigentlich auch eher verneinen. Erklär doch mal ganz kurz, wie das Spiel geht.
1: Es geht um einen Musiktitel und der wird an einer kleinen Szene quasi gespielt, dargestellt. Und man soll anhand der Szene quasi erkennen, was der Song ist, wie der Song heißt.
0: Wie der Vorzug, genau, der Titel.
1: Genau, der Titel, ja, der Titel.
0: Genau, also, das Ding ist schon ein bisschen älter, aber noch nicht steinalt.
1: Okay.
0: Vielleicht darf ich das so eingrenzen.
1: Ja.
0: Mehr muss ich auch nicht sagen, weil es ist ja heute wahnsinnig leicht.
1: Ich bin gespannt.
0: Ja, ich auch.
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0: Oder kennst du den schon? Kommt eine Frau zum Arzt und sagt, haben Sie mal eben 5 Euro? Ich kann... ja, aber das geht doch noch weiter.
3: Entschuldigen Sie, kann ich diesen Stuhl nehmen? Wir sind zu viert.
0: Entschuldigen Sie, meine Frau liegt im Krankenhaus. Könnten Sie... Habe ich was Falsches gesagt? Nein, bei uns sagt niemand was Falsches. Das war absolut richtig, oder?
1: Es ist 100% richtig, glaube ich. Doch, doch, es ist es. Aber wir machen weiter.
0: Du hast eine Idee.
1: Ich grübel noch ein bisschen. Ich muss noch grübeln.
0: Hendrik grübelt noch ein bisschen. Grübelt ihr vielleicht auch noch? Möchten Sie einen Tipp abgeben? Ganz einfach bei Insta uns posten. Entweder bei Heiko Dussel, das bin ich, oder bei...
1: _hen.rick_.
0: Ja, bei einem von beiden solltet ihr dann einfach mal die richtige Lösung oder euren Lösungsvorschlag reinschicken. Wir gucken uns das dann alles an und werden den richtigen kontaktieren. Und ansonsten in schon 20, 30 Minuten gibt es dann die Auflösung.
1: Dann wird gelöst.
0: Und jetzt unsere Powerplatte der Woche.
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0: Vertigo. Ja, von Tiffany Harris war das hier unser Hit-Tipp in dieser Woche oder in diesem Monat, weil diese Sendung läuft nur einmal im Monat. Und ich möchte noch anschließen, dass unsere extreme Frage gerade läuft. Und ich glaube, ich muss noch ein paar Tipps geben, weil so leicht scheint es dann doch nicht gewesen zu sein. Also das sollte jetzt nicht irgendeine Szene im Krankenhaus oder beim Arzt darstellen, sondern in einem Café. Also das war so eine Café-Szene, wo ein Mann und eine Frau an einem Tisch saßen. Dann kam ja noch eine andere Frau und wollte den Stuhl haben. Und dann kam noch irgendein anderer Herr, der irgendwas mit seiner Frau erzählte. Das ist eigentlich nicht so wichtig. Das Lied ist deutschsprachig, wird von einer Frau gesungen, wie gesagt, noch nicht so alt. Und sie darf auch bei Florian Silbereisen auftreten.
1: Oh, oh, oh, oh.
0: Vielleicht reicht das ja schon.
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3: Mein Name ist Julong Prest Prachhausen. Ich bin blockiert, denn... Ja, das Wissen muss man wieder wissen. Eine Melodie, ein kleiner Text, ein hübscher Klang und dazu die Stimme. Gemeinsam singen macht glücklich. Doch wir haben den Chor gefunden, der durch Singen unglücklich wurde. Hermann Wetterdonner.
0: Ein herzliches OSC ins Studio Geelong, meine kleine Flöte. Der eine oder andere hat bestimmt schon einmal in einem Chor gesungen oder tut es immer noch. Wissenschaftlich betrachtet macht das Singen glücklich, denn es verbindet uns mit Harmonien. Die gemeinsame Melodie, der gleiche Text und der Versuch, das Lied harmonisch rüberzubringen, macht uns froh. In Glödetitsch gibt es nun einen Chor, der die schlechte Laune vereint. Humbring Harm, warum ist das so?
4: Ja, Herr Donnerwetter, das ist ein ganz, ganz großes Problem. Es ist sehr schrecklich.
0: Humbring Harm, mein Name ist Wetterdonner.
4: Ja, das sagten Sie gerade bereits.
0: Ich meine nur, weil Sie Donnerwetter sagten.
4: Ja, aber das war doch nur ein Versehen.
0: Dann bin ich ja beruhigt. Hier ist Elke. Seit der ersten Stunde dabei. Elke, gehen Sie auch schlecht gelaunt am Ende nach Hause?
5: Ja, die letzten 2 Jahre war das immer so. Ich hoffe jedes Mal, dass ich diesmal gut gelaunt nach Hause gehe.
0: Das ist der Klaring. Klaring, seit wann sind Sie dabei?
6: Ich singe nun seit etwa 2 Monaten mit.
0: Und Sie wirken auf mich recht fröhlich.
6: Ja, ich bin noch fröhlich, aber wenn die Chorprobe vorbei ist, dann überkommt es mich wieder.
0: Faszinierend, dass scheinbar in diesem Chor die Verhältnisse komplett umgekehrt sind.
7: Das ist nicht faszinierend. Das ist eine Tragödie, Herr Donnerwetter.
0: Humbring Harm, wäre es nicht für die meisten Chorteilnehmer besser, wenn man einfach gar nicht kommen würde?
7: Ach, Herr Donnerwetter, wir hoffen ja jedes Mal, dass es diesmal besser wird. So natürlich auch heute Abend.
0: Ja, wir fragten Menschen auf der Straße, ob es heute Abend besser wird.
8: Nein, das ist schon zu spät. Aber gestern, da war es doch ganz gut.
9: Ich frage Sie, wieso muss eigentlich immer alles besser werden? Warum setzen wir uns immer wieder so unter Druck, anstatt dass wir alle einfach bei einem Gut bleiben? Ohne Wenn und Aber. Nur das verstehen Sie ja nicht, Sie Loser.
7: Wir werden alle sterben müssen.
9: Ja, genau.
7: Ich weiß es.
9: Genau.
7: Es ist nur eine Frage der Zeit. Dann
9: nicht.
7: Werden wir alle sterben.
0: Bevor wir uns nun schnell vom Chor verabschieden, bevor die schlechte Laune auch uns beeinflusst, hören wir die optimistische Weise: Alles ist gut und schön.
10: Okay, 2, 3.

Mein Name ist Julong Frest Fachhausten. Ich bin blockiert und das gibt's bald. Die Steuerfahndung zu Gast bei Blockiert. Was wollen die denn hier alle?

0: Das ist Extremradio und das geht jetzt so weiter. Wir haben es wieder geschafft. Wir sind bei unserer Rubrik der Wunschsketch. Henrik zieht erst einmal einen Umschlag von ehemals 16 Umschlägen. Seit Januar machen wir das ja schon. Den?
1: Ein paar sind schon weg.
0: Pink. Heute hat er einen Pink-Umschlag.
1: Ja,
0: einfach mal aufreißen. Ja. Bist nicht doch, das Mikro, das
1: ja, ist doch, ja, da hinten ist noch. Da, jetzt. Jetzt so. Ist er wirklich auf.
0: Alles klar. Darin ist nämlich die Anmoderation von unserem Wunsch-Sketch. Wir haben vor einem Jahr alle Leute gefragt, die wir kennen, welchen Sketch wollt ihr denn nach 30 Jahren Extremradio gerne einmal wieder hören? Daraufhin ist eine Top-16-Liste sozusagen entstanden. Und weil wir das nicht werten wollen, was von diesen Top 16 nun wirklich gut und das Beste ist und was nicht, ziehen wir einfach blind immer irgendeinen Umschlag, wo die Anmoderation des jeweiligen Sketches drin ist. Das war jetzt, welche Nummer hattest du? Die 7, ne?
1: Die 7 ist es.
0: Die 7 ist es. Ja, ein sehr schöner Sketch und den darf Henrik jetzt anmoderieren.
1: Über guten Geschmack lässt sich streiten, aber auch über den Stil. Bei Extremradio ist der Stil von einem Sketch zum nächsten gerne auch mal unterschiedlich. Im folgenden Beitrag aus dem Jahr 2011 haben wir uns zum Beispiel am Stil von Loriot bedient. Amanda Bringelmann interviewt in ihrer Rolle als Journalistin den Betreiber einer Benimmschule. Und wer dem Verlauf folgt, fühlt sich vielleicht an das Interview eines Rentners erinnert, der über Nacht Lotto-Millionär wurde.
2: Sie müssen Herr Gernebring von der Benimmschule Gernebring sein.
3: Ja, ganz recht.
2: Mein Name ist Amanda Bringelmann. Ich werde mit Ihnen das Interview für unser Lokalmagazin führen.
3: Freut mich, Frau Bringelmann. Ich muss allerdings gleich sagen, ich habe nur wenig Zeit.
2: Es wird nicht lange dauern. Wir zeichnen das Gespräch vorher auf und spielen es in der Sendung heute Abend ein.
4: Sorry, aber die Anlage streikt. Wir sind gleich soweit.
3: Ach, Frau Bringelmann, wie lange wird es denn dauern?
2: Überhaupt nicht lange. Wir sind ja schließlich von der schnellen Truppe. Sind wir denn soweit?
4: Augenblick noch.
2: Wir können ja das Gespräch schon mal durchgehen. Zunächst würde ich gerne wissen, wie Sie dazu gekommen sind.
3: Nun ja, ich habe 5 Jahre auf Harvard studiert, bin danach nach München gegangen und stellte fest, dass vor allem junge Menschen wieder die guten Sitten bei Tische lernen wollen.
2: Mir ist zu Ohren gekommen, dass auch einige Ehegatten vorbeischauen, weil sich der Chef zum Abendessen angemeldet hat.
3: Gewiss, gerade wenn der Chef zum Essen erscheint, will man ja nur den besten Eindruck machen, nicht wahr? Ich müsste dann
2: was
3: auch...
2: Was kosten diese Benimmkurse?
3: Was? Achso, zwischen 20 und 40 Euro, je nachdem, wie weit man gehen will.
2: Hervorragend, genauso werden wir es machen.
3: Also ich müsste jetzt aber wirklich...
4: Kann losgehen, Aufnahme läuft.
3: Was ist los?
2: Herr Gernebring.
3: Was?
2: Sie leiten die Benimmschule. Wie sind Sie...
3: Ich studierte in Harvard, ging nach München und stellte fest, dass junge Menschen wieder die Sitten lernen.
2: Aha, mir ist zu Ohren gekommen, dass...
3: Das stimmt, Ehegatten kommen auch gerne vorbei, wenn der Chef erscheint, nicht wahr?
2: Ja, und wie viel...
3: Zwischen 20 und 40 Euro, ne?
2: Aus! Herr Gernebring, so geht das nicht.
3: Lief doch gut. Ich habe alle Ihre Fragen beantwortet.
2: Aber Sie müssen mir schon Zeit lassen, die Fragen auch zu Ende zu stellen. Nochmal.
3: Wie?
2: Herr Gernebring, Sie leiten eine Benimmschule. Wie sind Sie auf die Idee gekommen?
3: Ich habe mit Ehegatten in Harvard studiert.
2: Aus!
3: Wieso?
2: Mit wem haben Sie studiert?
3: Mit Ehegatten.
2: Ich denke, die kommen, wenn der Chef kommt.
3: Was? Ach ja, ich meinte ja nur...
2: Also nochmal. Wie sind Sie auf die Idee gekommen?
3: Nach meinem Studium bin ich zum Chef gekommen, wo junge Jungs, also sich wieder benehmen lernen wollen.
2: Wir schneiden das nachher irgendwie zurecht, ja.
3: Also ich müsste jetzt aber auch wirklich
2: Das geht ganz schnell. Ich habe gehört, dass auch Ehegatten erscheinen, weil sich der Chef zum Essen angekündigt.
3: Die kommen für 20 Euro nach Harvard.
2: Nein, zu Ihnen.
3: Zu mir? Aber ich habe gar keine Zeit.
2: Die Ehegatten.
3: Nach Harvard?
2: Ihre Schule ist doch in München.
3: Ach ja, ich müsste jetzt aber auch wirklich...
2: Herr Gernebring, Sie werden jetzt meine Fragen korrekt beantworten.
3: Bin ich hier in einem Quiz?
2: Sie wollen sicher nicht, dass wir den Beitrag nicht senden können und Ihnen dann diese einmalige kostenlose Werbung entgeht, okay?
3: Also gut, fragen Sie.
2: Wie sind Sie drauf gekommen?
3: Ich habe für 20 Euro mit meinen Ehegatten in Harvard studiert.
2: Warum Ehegatten?
3: Was weiß ich. Damit junge Jungs sich benehmen können.
2: Was kostet das?
3: Je nachdem, ob der Chef kommt.
2: Danke, Sie können gehen.

0: Breakup Season. Man gibt was auf. Und zwar was Schönes.
1: Aber nicht diese Sendung.
2: Nein. Lyrik für den Alltag. Wir dichten nicht heimlich. Hauptsache, es reimt sich.
0: Na, was geben wir auf?
1: So langsam den Urlaub.
0: Ja, er geht zu Ende und darum geht es auch in unserem Monatsgedicht. Für Menschen, die so leicht depressiv angehaucht sind, empfehle ich, das Radio für 1 Minute 26 auszuschalten und dann aber bitte wieder einschalten.
1: Ganz wichtig.
0: Ja, ganz wichtig.
3: Urlaubsende. Die Koffer sind gepackt, ein Souvenir auch eingesackt. So sitzt man dann in Auto oder Bahn, denn nun muss man nach Hause fahren. Zurück aus des fernen Lände, der Urlaub ist zu Ende. Zu Hause öffnet man die Taschen, Duft von Schweiß und Zigaretteaschen kommen einem entgegen, wie auch die Gedanken an Sonne, Pool und Fass, aus das sie uns ihr Bier ausschanken. Vorbei der süße, wunderbare Traum der Fremde, denn der Urlaub ist zu Ende. Nur schwer gewöhnt man sich an Alltagstrott und Alltagsstress. Die Träume sind weit ab dieser Tristesse. Der Chef hingegen hat da kein Erbarmen. Das muss heute noch raus, beeilen Sie sich bitte, Carmen. Man versucht's, es stets behende, denn der Urlaub ist zu Ende. Ich kann es doch nicht annehmen tun. Denke an die Dinge, die nicht wollen ruhen. Pool, Kloake, Kakerlaken, Flecken auf den Sesseln und am Spannbettlaken. Ekelhaftes Essen von der Küche fremder Arten. Der nächste Urlaub kommt, ich kann es kaum erwarten.

0: Mai, oh Mai von Aqua. Da sage ich doch auch immer ganz klar Mai, oh Mai zur extremen Frage heute. Das lief nicht so gut, muss ich ganz ehrlich sagen. Petra, Sandra und Gregor sind noch drauf gekommen. Ansonsten ganz viele falsche. Das mit Florian Silbereisen, dass die Dame, die weibliche Sängerin, die auf Deutsch singt, dort auftreten könnte, das sollte eigentlich eine Hilfe sein. Das hat aber noch für viel mehr Verwirrung gesorgt. Uschi Blum ist es nicht. Andrea Berg ist es auch nicht. Du hast mich tausendmal belogen. Da wurde ja auch eigentlich nicht gelogen. Oder zumindest war das jetzt so nicht ersichtlich. Und was hatten wir noch? Helene Fischer
1: natürlich.
0: Mit Tasse Kaffee. Ah ja, das hätte so gepasst.
1: Hätte,
0: natürlich.
1: Hätte.
0: Nein, aber das ist es auch nicht. Nein, es ging eigentlich mehr um die Dame, die da saß und die eigentlich immer alles ziemlich lustig fand.
1: Helga Feddersen.
0: Ich glaube, das war nicht Helga Feddersen. Aber wir hören es uns gerne noch mal kurz an.
2: Extremradio voll verkackt.
3: Was ist das?
2: Die extreme Frage.
0: Oder kennst du den schon? Kommt eine Frau zum Arzt und sagt, haben Sie mal eben 5 Euro? Ich kann... Ja, aber das geht doch noch weiter.
3: Entschuldigen Sie, kann ich diesen Stuhl nehmen? Wir sind zu viert.
0: Entschuldigen Sie, meine Frau liegt im Krankenhaus. Könnten Sie... Habe ich was Falsches gesagt? Ich dachte, das wäre so klar gewesen. Also, das erraten die Leute sofort und mitnichten. Also drei, wie gesagt, ja, aber da waren ganz viele daneben. Was hat die denn gemacht?
1: Die hat gelacht, ja.
0: Ja, stets und ständig.
1: Immer lachen.
0: Ja, immer
1: lachen. Die eine, die immer lacht.
0: Ja.
1: Irma Lahrt.
0: Irma Lahrt, ja, schöne Grüße von mir.
1: Ja, Grüße.
0: Ist auch nicht von Kerstin Ott, sondern von Stereo Act, aber sie singt zumindest. Die immer lacht. Das war diesmal gesucht.
1: So eigentlich
0: so einfach. Wir haben sogar noch Zeit, da drauf zu sappeln. Ja, das nächste Mal wird es dann noch leichter. Also da tanzen wir dann bereits in der Dialogszene den Titel voll aus und sprechen ihn auch voll aus. Das ist dann, glaube ich, kommt dann, glaube ich, etwas leichter rüber.

0: Verantwortlich für diese Sendung ist Heiko Distel aus Lübeck. Und das war Extremradio mit dem Hendrik Südmann.
1: Mit dem Heiko Distel natürlich.
0: Wir sind aber auch wieder da. Demnächst wieder bei der Diesel-Show und zum nächsten Extremradio am
1: 25. September.
0: Dann hören wir uns alle wieder und freuen uns. Dann lachen wir auch alle wieder. Immer. Alle zusammen. Immer und stets und ständig.
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1: Verantwortlich für den Inhalt dieser Sendung ist Andreas Bast.

Moin und willkommen an Bord vom Rock- und Metal-Kutter. Heute haben wir ausschließlich fremde Ladung an Bord, zumindest ursprünglich. 2 Stunden lang geht es mal wieder um Rock- und Metal-Cover, bekannte Songs, überraschende Versionen und ein paar Fälle, bei denen vom Original nicht mehr viel übrig bleibt. Wir legen direkt ab und hier kommen Disturbed mit Land of Confusion.

Jetzt steigen wir richtig ein in unseren Coverabend. Dabei geht es nicht einfach um Bands, die einen fremden Song nachspielen. Interessant wird es dann, wenn eine Band ihren eigenen Stempel draufsetzt. Das nächste Stück ist dafür ein ziemlich gutes Beispiel. Diamonds and Rust stammt von Joan Baez und erschien 1975. Zwei Jahre später landete der Song bei Judas Priest. Die Idee kam damals von der Plattenfirma. Rob Halford erinnert sich später daran, dass ihnen die Single sogar ins Studio nach Südwales geschickt wurde. Priest hörten diese akustische Joan Baez Number und mussten erst einmal herausfinden, wie daraus überhaupt Heavy Metal werden sollte. Danach wird Chris Isaacs Wicked Game Finish düster mit Him und Rage kümmern sich um Paint It Black von den Rolling Stones. Los geht's mit Judas Priest und Diamonds and Rust.

Ihr hört den Rock- und Metal-Kutter mit einem kleinen Cover-Special heute. Und jetzt gehen wir musikalisch ein gutes Stück weiter weg. Atrocity nehmen sich Tainted Love vor. Danach Graveworm mit It's a Sin von den Pet Shop Boys. Bei It's a Sin steckt übrigens deutlich mehr dahinter als nur ein großer Synthie-Pop-Hit. Neil Tennant verarbeitete darin seine katholische Schulzeit und das Gefühl, dass einem ständig vermittelt wurde, irgendetwas sei wieder eine Sünde. Der Song erschien 1987 und wurde einer der ganz großen Hits der Pet Shop Boys. Graveworm ziehen ihn anschließend auf eine deutlich dunklere Seite, aber das hört ihr ja gleich selbst. Ja, und dann kommen noch In Flames mit Depeche Mode, Everything Counts, und die ziehen das in ihre eigene Klangwelt. Aber erstmal Atrocity und Tainted Love.

Depeche Mode gehören bis heute zu den erfolgreichsten und einflussreichsten Synthie-Pop-Bands überhaupt. Gerade in Deutschland haben sie eine besondere Stellung. Inzwischen standen 13 ihrer Alben auf Platz 1 der deutschen Charts. Die italienischen Lacuna Coil haben sich mit Enjoy the Silence einen ihrer bekanntesten Songs vorgenommen. Danach wartet einer der ganz frischen Titel dieser Sendung, State of Mind, zusammen mit Willie Blaze and the Bad New Crew und ihre Version von Billy Ocean's Caribbean Queen. Und zum Schluss holen Korn noch Cameos Word Up in ihre eigene Welt. Aber erst einmal Lacuna Coil mit Enjoy the Silence.

Bis hierhin konnte man noch ziemlich seriös über Neuinterpretationen sprechen. Jetzt kommen wir in die Abteilung, in der sich irgendwann jemand gefragt haben muss, warum eigentlich nicht? Children of Bodom spielen Britney Spears. Danach kommt Leo Moracioli aus Norwegen. Leo ist inzwischen fast schon ein eigenes Internetphänomen. Auf seinem YouTube-Kanal Frogleap Studios nimmt er sich regelmäßig bekannte Pop- und Rocksongs vor und baut sie komplett in Metalcore um. Das funktioniert ziemlich gut. Der Kanal liegt inzwischen bei knapp 5 Millionen Abonnenten und aus dem YouTube-Projekt ist längst auch eine richtige Liveband geworden. Mit Frogleap bringt er diese Coverversionen auf Tour und auf die Bühne. Heute hat er Aqua erwischt, Barbie Girl. Danach landet Michael Jackson bei Fall Out Boy und bei deren Version von Beat It übernimmt John Mayer das berühmte Gitarrensolo.

Jetzt haben wir gleich zweimal dasselbe Haus an Bord, aber zwei völlig verschiedene Einrichtungen. House of the Rising Sun ist ein traditioneller Song. Seine genaue Herkunft lässt sich heute kaum noch eindeutig bestimmen. Berühmt wurde er vor allem durch The Animals. Five Finger Death Punch haben daraus einen schweren, ziemlich düsteren Brocken gemacht und direkt danach kommt die deutsche Antwort darauf, JBO mit House of the Rising Sun. Anschließend geht es nach Irland. Whiskey in the Jar ist ebenfalls ein traditionelles Stück. Metallica orientieren sich bei ihrer Version aber ganz klar an Thin Lizzy, die den Song Anfang der 70er als Rocknummer bekannt gemacht haben. Ein traditioneller Song, eine Parodie und ein irischer Klassiker, drei ziemlich unterschiedliche Stationen in einem Block und los geht's mit Five Finger Death Punch.

Ihr hört den Rock- und Metal-Kutter auf Lübeck FM und wir sind in Stunde 2 gelandet. Jetzt kommt unser Fundstück der Woche. Motorhead haben sich David Bowies Heroes vorgenommen. Aufgenommen wurde das Stück bereits 2015 während der Session zu Bad Magic. Phil Campbell wollte den Song unbedingt spielen. Lemmy war zunächst eher skeptisch, weil er großen Respekt vor Bowie und dem Original hatte. Am Ende wurde die Aufnahme aber zu einem Stück, auf das Lemmy ziemlich stolz war. Veröffentlicht wurde sie erst 2017 auf Undercover. Damit gehört Heroes zu den letzten Aufnahmen dieser Motorhead-Besetzung. Danach wird's noch einmal richtig interessant. Heaven spielen Twist of Faith. Das Original stammt von Psychosis und erschien Anfang der 90er. Das Besondere, Kragen Lamm und Jason Mirza waren schon bei Psychosis dabei und später bei Heaven. Sie covern hier also ein Stück ihrer eigenen musikalischen Vergangenheit, nur deutlich im heutigen Heaven-Sound. Ja, und zum Schluss The Halo Effect. Die nehmen sich I Wanna Be Somebody von Wasp vor, ein Heavy-Metal-Klassiker von 1984, ausgesucht von Jester Strömblatt, für den genau dieser Song damals der Einstieg in die Welt von Wasp war. Vom Bowie-Klassiker über die eigene Bandvergangenheit bis zu Wasp, dieser Block hat einiges an Geschichte im Gepäck.

Zeit für ein paar Nachrichten von der lauten Seite der Musikwelt. Für Wacken 2027 steht inzwischen schon eine ziemlich große Bandwelle, hatte ich ja auch schon drüber berichtet. Unter anderem angekündigt sind Five Finger Death Punch, Halloween, Hammerfall, Overkill, Udo, Heaven Shall Burn, Hailstorm, Dark Tranquility und Electric Callboy. Das nächste Wacken, das läuft vom 28. bis 31. Juli 2027. Das heißt, ihr habt also noch circa 11 Monate Zeit, um euch ein Ticket zu sichern. Außerdem, das ist ganz interessant, kommt das Ozzfest zurück. 2027 soll das Festival wieder im Villa Park in Birmingham stattfinden. Dort, wo Ozzy Osbourne 2025 auch sein letztes Konzert gespielt hatte. Nach 8 Jahren Pause soll Ozzfest damit wiederbelebt werden. Ja, und eine Meldung, die passt direkt zu unserer Playlist, Fear Factory. Die veröffentlichen am 29. August den neuen Song Robotikist. Es ist die erste Veröffentlichung der Band mit Sänger Milo Silvestro und Schlagzeuger Pete Weber. Fear Factory hören wir gleich auch noch, allerdings mit Gary Newman's Car. Vorher gibt es Hammerfall mit Judas Priest's Breaking the Law, danach Megadeth mit Black Sabbath's Paranoid. Ja, und dann Fear Factory mit Cars, allerdings noch mit altem Schlagzeuger und altem Sänger.

Ihr hört immer noch den Rock und Metal Kutter hier auf Lübeck FM und heute mit einem kleinen Cover-Kutter, also ganz viele verschiedene Cover-Versionen, die ich euch hier heute präsentiere. Bevor wir gleich unsere kleine Punkrunde drehen, haben wir noch zwei ziemlich unterschiedliche Cover an Bord. Die Death Stars nehmen sich Billy Idol's White Wedding vor und Ministry gehen mit Black Betty noch deutlich weiter zurück. Der Song tauchte schon Anfang des 20. Jahrhunderts als traditionelles Lied auf. Also eine Geschichte, die weit vor den bekannten Rockversionen beginnt. Zwei Songs mit ordentlich Dreck auf den Gitarren. Ja, und danach wird's dann gleich punkiger.

Jetzt wird es zum Ende nochmal punkig und teilweise deutschsprachig. Kalejohn haben für ihr Coveralbum Mann spricht Deutsch, Schrei nach Liebe von den Ärzten aufgenommen. Und als besonderer Gast ist ausgerechnet Bela B. selbst mit dabei. Das Album erschien 2013. Danach wird es ziemlich aktuell. Let Me Drown haben sich Alle hassen Nazis von Kafka vorgenommen, gemeinsam mit 13 weiteren Bands aus der härteren Szene. Die neue Version ist erst am 11. August erschienen. Die Erlaubnis dafür kam von Kafka selbst. Die Einnahmen aus dem Song und einem dazugehörigen Shirt gehen an den Weißen Ring. Und beim dritten Stück gibt es einen persönlichen Metal-Kutter-Moment von mir. Le Trois Fromage habe ich damals im Vorprogramm von Wieso in Hamburg gesehen. Die Jungs waren richtig gut. Sa Plan Pour Moi hatten sie damals allerdings noch nicht im Programm. Später haben sie sich den Plastik Bertrand Song vorgenommen und dafür Axel von Wieso dazugeholt. Le Trois Fromages hatten zuvor bereits mit Wieso getourt und wollten Axel unbedingt auf ihrem Album dabei haben. Herausgekommen ist eine Version, die gleich unter zwei Flaggen fährt, französisch und deutsch.

Das war's fast schon wieder mit dieser Sendung. Ich hoffe, die heutige Ausgabe hat euch gefallen. Hatten wir lange nicht mehr das Thema Coversongs und werde ich in diesem Jahr sicher noch einmal aufgreifen. Solltet ihr Anmerkungen zur Sendung haben, schreibt uns gern an schipper@metalkutter.de oder nutzt das Kontaktformular auf www.metalkutter.de. Wir beantworten jede Zuschrift, außer es ist Spam. Ich wünsche euch noch einen wunderbaren Abend, ein großartiges Wochenende. Ja, und falls ihr hier oben im Norden Urlaub macht, immer noch, genießt die Zeit an der Küste. Unsere nächste Sendung ist am 4. September um 21 Uhr. Zum Abschluss Adrenaline Mob mit Rebel Yell, auch ein Titel, der durch Billy Idol bekannt wurde. Mir bleibt nur noch zu sagen, macht's gut, bleibt tapfer und tschüss.

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